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1: Um 3 Uhr mit Olaf Knapp. Nach den Sabotageakten auf die Stromversorgung in mehreren Bundesländern ist ein Tatverdächtiger gefasst worden. Wie Staatsanwaltschaft und Polizei Köln mitteilten, wurde der 48-Jährige in der Nähe des Kraftwerks Weißweiler bei Aachen gefasst. Nach ihm war tagelang gefahndet worden. Aus Berlin Katharina Trümper.
2: Der 48-jährige Mann aus Nordrhein-Westfalen steht im Verdacht, mit Spreng- und Brandvorrichtungen versucht zu haben, die Stromversorgung zu unterbrechen. Zu der Sabotageserie gibt es Bekennerschreiben, die Ermittler dem Tatverdächtigen zuordnen. Darin begründet er die Angriffe auf das Stromnetz mit dem Kampf gegen fossile Energien.
1: Nach dem historisch schlechten Ergebnis für Deutschland bei der PISA-Studie zeigen sich Fachleute schockiert. Arbeitgeberpräsident Dulger forderte, an den Schulen müsse mehr Rüstzeug für das weitere Leben gelehrt werden. Das Deutsche Kinderhilfswerk kritisiert, dass der Bildungserfolg immer noch so stark vom Elternhaus abhängt. Anja Braun aus der ARD-Wissenschaftsredaktion fasst die Studienergebnisse noch einmal zusammen.
3: Jeder dritte Jugendliche kann nicht mehr so gut lesen, dass er die Kernaussage eines Textes versteht und kann so zum Beispiel auch nicht mehr Meinung von Fakten unterscheiden. Jeder dritte Jugendliche kann auch mit mathematischen Problemen aus dem Alltag nicht mehr so umgehen, dass er zum Beispiel ausrechnen könnte, ob sich ein Rabatt lohnt. Insgesamt haben auch immer mehr Heranwachsende nicht mehr das Gefühl, dass sich Bildung später im Leben mal lohnt. Und es sagen auch immer mehr, dass Dinge sie schnell nicht mehr interessieren und sie deshalb auch nicht zu Ende bringen.
1: Nach einem Jahr als Präsidentin der UN-Generalversammlung hat die frühere Bundesaußenministerin Baerbock den Vorsitz turnusgemäß abgegeben. Sie übergab in New York symbolisch den Zeremonienhammer an den amtierenden Außenminister von Bangladesch, Rahman. In ihrer Abschiedsrede sagte Baerbock, sie verlasse die Vereinten Nationen mit gemischten Gefühlen. Die 1945 gegründete Organisation habe einen dringenden Reformbedarf. Kritikern hielt sie zugleich entgegen: Ohne die Vereinten Nationen stünde kein Land der Welt besser da. Borussia Dortmund ist mit einem Sieg in die neue Saison in der Fußball Champions League gestartet. Der BVB gewann am Abend das Heimspiel gegen den FC Villarreal aus Spanien mit 3:2. Die deutschen Basketballerinnen stehen bei der Heim-WM im Viertelfinale. Das Team gewann am Abend in Berlin das Qualifikationsspiel gegen Südkorea mit 94:56. Nächster Gegner sind die bei der WM bislang noch ungeschlagenen Belgierinnen. Das Wetter in Deutschland. Nachts gebietsweise Schauer und einzelne Gewitter, auch trockene Phasen 18 bis 9 Grad. Am Tage gebietsweise heiter, in Südostbayern, in der Lausitz und an den Alpen zeitweise Schauer, bei Höchstwerten von 16 bis maximal 23 Grad. Es ist 3:03 Uhr.
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1: Um 4 Uhr mit Olaf Knapp. Der Bundestag setzt heute seine Beratungen über den Haushalt für das kommende Jahr fort. In den ARD-Tagesthemen hat Finanzminister Klingbeil die geplante Neuverschuldung verteidigt. Diese steigt auf über 200 Milliarden Euro. Klingbeil sagte dazu:
2: Es sind ja zwei Dinge, die wir tun. Zum einen investieren wir. Wir investieren in Infrastruktur. Und wir investieren auch in die Bundeswehr, in unsere Sicherheit. Und dafür müssen wir Geld in die Hand nehmen, weil wir das aufholen, was in 20 Jahren in unserem Land liegen geblieben ist. Also wir geben da jetzt richtig Gas und wir machen Tempo. Und dafür muss investiert werden. Und auf der anderen Seite haben wir hart konsolidiert. Es sind 34 Milliarden, die im Kernhaushalt als Lücke da waren. Dafür haben wir Maßnahmen auf den Weg gebracht, um das zu verringern. Harte Einschnitte, auch manche Einnahmeverbesserungen. Aber wir haben am Ende eine Lücke von 34 Milliarden im Kernhaushalt geschlossen.
1: Finanzminister Klingbeil in den ARD-Tagesthemen. Nach der Serie von Sabotageakten auf Stromnetze gehen die Ermittler davon aus, dass der gefasste Täter weitere Angriffe geplant hat. Laut Nordrhein-Westfalens Innenminister Reul spricht aber alles dafür, dass es sich um einen Einzeltäter handelt. Der 48-Jährige war gestern bei einem Großeinsatz in der Nähe von Aachen gefasst worden. In einem Bekennerschreiben wurden die Taten mit dem Kampf gegen fossile Brennstoffe begründet. Nach einem Jahr als Präsidentin der UN-Generalversammlung hat die frühere Bundesaußenministerin Baerbock den Vorsitz turnusgemäß abgegeben. Sie übergab in New York symbolisch den Zeremonienhammer an den amtierenden Außenminister von Bangladesch, Rahman. In ihrer Abschiedsrede sagte Baerbock, sie verlasse die Vereinten Nationen mit gemischten Gefühlen. Die 1945 gegründete Organisation habe einen dringenden Reformbedarf. Aber ohne die Vereinten Nationen stünde kein Land der Welt besser da. Borussia Dortmund ist mit einem Sieg in die neue Saison in der Fußball Champions League gestartet. Der BVB gewann am Abend das Heimspiel gegen den FC Villarreal aus Spanien mit 3:2. Aus Dortmund Burkhard Hupe.
3: In der ersten Hälfte der erste Schreckmoment des Abends. Der Grieche Karetsas musste mit Kreislaufproblemen ins Krankenhaus gebracht werden. In Hälfte 2 zunächst die Führung für Dortmund durch ein Eigentor, die allerdings nur wenige Minuten andauerte. Dann kam Villarreal zum hochverdienten Ausgleich. Nach der Einwechslung von Silva und Bellingham wurde Dortmund wieder spielbestimmender. Ein Doppelpack von Guirassy stellte die Weichen eigentlich auf Sieg. Und trotzdem wurde es noch einmal richtig spannend, weil Guirassy in der Nachspielzeit ein Eigentor unterlief.
1: Das Wetter in Deutschland. Am Tage gebietsweise heiter, in Südostbayern, in der Lausitz und an den Alpen zeitweise Schauer, Höchstwerte 16 bis 23 Grad. Donnerstag häufig trocken, im Norden einzelne Schauer bis 24 Grad. Es ist 4.03 Uhr.
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1: Um 5 Uhr mit Olaf Knapp. Im Rahmen der Haushaltswoche findet heute im Bundestag die sogenannte Generaldebatte statt. Sie wird von der Opposition traditionell für eine Abrechnung mit der Politik der Bundesregierung genutzt. Aus der NDR-Nachrichtenredaktion Marei Beermann.
2: Formell geht es bei dem Tagesordnungspunkt um den Etat des Bundeskanzlers. Üblicherweise ist die Debatte aber ein Schlagabtausch über sämtliche Facetten der Regierungsarbeit. Das Rededuell dürfte ganz im Zeichen des AfD-Erdrutschsiegs in Sachsen-Anhalt stehen. Im Bundestag ist die AfD stärkste Oppositionspartei, deshalb eröffnet Partei- und Fraktionschefin Alice Weidel die Debatte. Danach wird Bundeskanzler Merz sprechen. Für das Wahlergebnis in Sachsen-Anhalt wird in der CDU der Kanzler mitverantwortlich gemacht.
1: Nach der Serie von Sabotageakten auf Stromnetze gehen die Ermittler davon aus, dass der gefasste Täter weitere Angriffe geplant hat. Laut Nordrhein-Westfalens Innenminister Reul spricht aber alles dafür, dass es sich um einen Einzeltäter handelt. Der 48-Jährige war gestern bei einem Großeinsatz in der Nähe von Aachen gefasst worden. In einem Bekennerschreiben wurden die Taten mit dem Kampf gegen fossile Brennstoffe begründet. Frankreichs Präsident Macron hat für heute und morgen zu einem internationalen Weltraumgipfel eingeladen. Deutschland hat gemeinsam mit Frankreich den Co-Vorsitz. Die Bundesregierung wird durch Raumfahrtministerin Baer vertreten sein. Aus Berlin Caroline Düller.
3: Laut dem Élysée-Palast geht es beim Gipfel um Kooperationsvereinbarungen sowie Investitionen in Raumfahrtunternehmen, um Forschung, aber auch um internationale Regeln für die Nutzung des Weltraums und Weltraumverteidigung. Insgesamt seien rund 120 Länder vertreten, heißt es aus dem Élysée. Die Ambitionen des Gipfels haben allerdings schon vor Beginn einen Dämpfer erhalten. 4 US-Unternehmen, darunter die Branchenriesen SpaceX und Blue Origin, haben ihre Teilnahme abgesagt. Medienberichten zufolge soll die amerikanische Regierung zuvor Druck auf diese Unternehmen ausgeübt haben.
1: Borussia Dortmund ist mit einem Sieg in die neue Saison in der Fußball-Champions League gestartet. Der BVB gewann am Abend das Heimspiel gegen den FC Villarreal aus Spanien mit 3:2. Für die Dortmunder traf zweimal Gyrassi, außerdem schoss der Spanier Veiga ein Eigentor. Die deutschen Basketballerinnen stehen bei der Heim-WM im Viertelfinale. Das Team gewann am Abend in Berlin das Qualifikationsspiel gegen Südkorea mit 94:56. Nächster Gegner ist Belgien. Das waren die Nachrichten. Das Wetter in Deutschland. Am Tage zeitweise Schauer, an den Alpen teils kräftig, örtlich heiter bei Höchstwerten von 16 bis 23 Grad. Am Donnerstag dann häufig trocken, im Norden einzelne Schauer, 17 bis maximal 24 Grad. Es ist 5.03 Uhr.
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2: Um 6 Uhr mit Klaas Christoffersen. Der Bundestag setzt heute seine Beratungen über den Haushalt für das kommende Jahr fort. Nach der Generaldebatte steht der Verteidigungsetat im Mittelpunkt. Bundesfinanzminister Klingbeil verteidigte gestern Abend in den ARD-Tagesthemen, dass die geplante Neuverschuldung auf über 200 Milliarden Euro steigt.
3: Es sind ja zwei Dinge, die wir tun. Zum einen investieren wir. Wir investieren in Infrastruktur und wir investieren auch in die Bundeswehr, in unsere Sicherheit. Und dafür müssen wir Geld in die Hand nehmen, weil wir das aufholen, was in 20 Jahren in unserem Land liegen geblieben ist. Also wir geben da jetzt richtig Gas und wir machen Tempo. Und dafür muss investiert werden. Und auf der anderen Seite haben wir hart konsolidiert. Es sind 34 Milliarden, die im Kernhaushalt als Lücke da waren. Dafür haben wir Maßnahmen auf den Weg gebracht, um das zu verringern. Harte Einschnitte, auch manche Einnahmeverbesserungen. Aber wir haben am Ende eine Lücke von 34 Milliarden im Kernhaushalt geschlossen.
2: Finanzminister Klingbeil in den ARD-Tagesthemen. US-Präsident Trump und der russische Präsident Putin haben wegen des Ukraine-Kriegs telefoniert. Putin habe Trump dabei zugesichert, keine aggressiven Pläne in Bezug auf Europa zu haben, sagte Putins außenpolitischer Berater Uschakow im Anschluss. Aus Köln, Stefan Lack.
4: Der Kreml-Chef hat in der Vergangenheit schon häufig betont, Russland hege keine Absichten, Europa und die NATO anzugreifen. Es ist das gängige Kreml-Narrativ, dass Europa durch seine Unterstützung der Ukraine den Krieg in die Länge ziehe und die Verantwortung für eine weitere Eskalation trage. Uschakow ergänzte, dass Putin in dem Telefonat mit Trump eine ausführliche Analyse der Vorgänge auf dem Schlachtfeld gegeben habe und dabei erläutert habe, was die USA real für ein baldiges Ende der Kampfhandlungen tun könnten. Was das genau sein könnte, ließ er unerwähnt.
2: Bundesaußenminister Wadefuhl hat die Ukraine aufgefordert, mehr Rüstungsgüter bei deutschen Firmen zu bestellen. Deutschland sei der stärkste Unterstützer der Ukraine, was finanzielle und militärische Unterstützung angehe, sagte Wadefuhl der Bild. Davon müsse die Verteidigungsindustrie hierzulande deutlicher profitieren als bisher. Die Bundesregierung sei mit dem aktuellen Stand nicht zufrieden, so der CDU-Politiker. Deswegen habe er die ukrainische Regierung gebeten, dafür zu sorgen, dass es besser werde. Das Mindeste sei, dass die Ukraine bei allen Beschaffungsmaßnahmen die deutsche Verteidigungsindustrie beteilige. Die EU-Kommission plant schärfere Regeln für Kurzzeitvermieter wie Airbnb. Die Pläne gehören zum Gesetz für bezahlbaren Wohnraum, das die Kommission heute Mittag vorstellt. Was genau die EU-Kommission plant, sagt Katrin Schmidt in Brüssel.
5: Die EU-Kommission, das ist wichtig, will keinen europaweiten Bann von Airbnb, ein Verbot, erreichen. Sie will vielmehr einen gemeinsamen Rahmen schaffen, der festlegt, wann Städte und Gemeinden in Europa Kurzzeitvermietungen begrenzen dürfen. Dazu könnten dann einheitliche Kriterien dienen für sogenannten Wohnungsstress. Das ist also zum Beispiel das Verhältnis von Immobilienpreisen zum Einkommen in einer Stadt oder einer Touristenregion oder eben auch von Angebot und Nachfrage auf dem Wohnungsmarkt. Und in besonders angespannten Märkten könnten dann demnach Obergrenzen für Ferienwohnungen möglich werden. Entscheiden müssen über diese Pläne aber auch noch EU-Staaten und das Europaparlament.
2: Eine Katastrophenschutzübung mit internationaler Beteiligung findet heute in Hamburg-Altona statt. Simuliert wird eine Notlage durch Extremwetterereignisse. Dabei folgt auf eine anhaltende Hitzewelle eine Sturmflut. Bei dem Szenario kollabieren Menschen, Bäume stürzen auf Straßen und Keller laufen voll. Dafür sollen unter anderem kühle Orte, eine Notunterkunft und ein Trinkwasserbrunnen eingerichtet werden. Außerdem sollen Verletzte nach einem Busunfall versorgt werden. Laut NDR 90,3 sind etwa 150 Helfer aus ganz Europa bei der Übung im Einsatz. Borussia Dortmund ist mit einem Sieg in die neue Saison in der Fußball-Champions League gestartet. Der BVB gewann am Abend das Heimspiel gegen den FC Villarreal aus Spanien mit 3:2. Aus Dortmund, Burkhard Hupe.
6: In der ersten Hälfte der erste Schreckmoment des Abends. Der Grieche Karetsas musste mit Kreislaufproblemen ins Krankenhaus gebracht werden. In Hälfte 2 zunächst die Führung für Dortmund durch ein Eigentor, die allerdings nur wenige Minuten andauerte. Dann kam Villarreal zum hochverdienten Ausgleich. Nach der Einwechslung von Silva und Bellingham wurde Dortmund wieder spielbestimmender. Ein Doppelpack von Guirassy stellte die Weichen eigentlich auf Sieg. Und trotzdem wurde es noch einmal richtig spannend, weil Guirassy in der Nachspielzeit ein Eigentor unterlief.
2: Das waren die Nachrichten. Das Wetter in Norddeutschland. Mal Sonne, mal Wolken, gebietsweise Regen, vereinzelt Gewitter. Höchstwerte 17 bis 21 Grad. Morgen wechselhaft, örtlich Schauer, später Aufheiterungen, maximal 17 bis 20 Grad. Und am Freitag unbeständig, im Osten und Südosten freundlicher, 17 bis 20 Grad. Es ist 6.05 Uhr.
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1: Um 7 Uhr mit Klaas Christoffersen. Am zweiten Tag der Haushaltsberatungen im Bundestag muss sich Kanzler Merz heute der Generaldebatte stellen. Eröffnen wird die Runde die Oppositionsführerin, die AfD-Chefin Weidel. Aus Berlin, Katrin Aue.
2: Formal geht es um den Etat von Bundeskanzler und Kanzleramt für 2027. Der soll auf fast 5,2 Milliarden Euro steigen. Aber üblicherweise wird die Debatte für einen Rundumschlag genutzt. Auf den Tisch kommt, was die Fraktionen derzeit umtreibt in puncto Regierungsarbeit. Zum Beispiel, wie geht's weiter mit den geplanten Reformen? Angesichts der massiven Unzufriedenheit in Teilen der Bevölkerung, die sich auch im jüngsten Wahlergebnis in Sachsen-Anhalt niedergeschlagen hat. Auch der Umgang mit der AfD dürfte ein bestimmtes Thema sein.
1: US-Präsident Trump und der russische Präsident Putin haben wegen des Ukraine-Kriegs telefoniert. Putin habe Trump dabei zugesichert, keine aggressiven Pläne in Bezug auf Europa zu haben, sagte Putins außenpolitischer Berater Uschakow im Anschluss. Aus Köln, Stefan Lag.
3: Der Kreml-Chef hat in der Vergangenheit schon häufig betont, Russland hege keine Absichten, Europa und die NATO anzugreifen. Es ist das gängige Kreml-Narrativ, dass Europa durch seine Unterstützung der Ukraine den Krieg in die Länge ziehe und die Verantwortung für eine weitere Eskalation trage. Uschakow ergänzte, dass Putin in dem Telefonat mit Trump eine ausführliche Analyse der Vorgänge auf dem Schlachtfeld gegeben habe und dabei erläutert habe, was die USA real für ein baldiges Ende der Kampfhandlungen tun könnten. Was das genau sein könnte, ließ er unerwähnt.
1: Bundesaußenminister Wadefuhl hat die Ukraine aufgefordert, mehr Rüstungsgüter bei deutschen Firmen zu bestellen. Deutschland sei der stärkste Unterstützer der Ukraine, was finanzielle und militärische Hilfe angehe, sagte Wadefuhl der Bild. Davon müsse die Verteidigungsindustrie hierzulande deutlicher profitieren als bisher. Die Bundesregierung sei mit dem aktuellen Stand nicht zufrieden, so der CDU-Politiker. Deswegen habe er die ukrainische Regierung gebeten, dafür zu sorgen, dass es besser werde. Das Mindeste sei, dass die Ukraine bei allen Beschaffungsmaßnahmen die deutsche Verteidigungsindustrie beteilige. Die EU-Kommission plant schärfere Regeln für Kurzzeitvermieter wie Airbnb. Städte und Regionen sollen solche Mietmodelle einschränken oder ganz verbieten können. Aus der NDR-Nachrichtenredaktion Lisa Posorske.
4: Wer eine Wohnung über Plattformen wie Airbnb mietet, der bleibt je nach Region laut unterschiedlichen Studien im Schnitt nur wenige Tage. Das ist für viele Städte ein Problem, denn dadurch stehen die Wohnungen dort Wohnungssuchenden nicht zur Verfügung. Viele Städte in Europa haben deshalb solche Kurzzeitmietmodelle schon eingeschränkt oder verboten, wie Lissabon in Portugal, Barcelona in Spanien oder Amsterdam in den Niederlanden. Oft ist das aber rechtlich umstritten. Deshalb will die EU jetzt für rechtliche Sicherheit sorgen. Ob und wie viele Ferienunterkünfte in einer Region angeboten werden dürfen, das soll sich vor allem danach richten, wie groß die Wohnungsnot dort ist. Städte und Regionen sollen unter anderem schauen, wie hoch die Immobilienpreise dort sind und wie viel Einkommen die Menschen haben. Über den Gesetzentwurf müssen noch die EU-Staaten und das Europäische Parlament sprechen.
1: In Köln wird heute Abend zum 27. Mal der Deutsche Fernsehpreis verliehen. Für den wichtigsten Preis der deutschen Fernsehbranche gab es im Vorfeld Nominierungen in 27 Kategorien, darunter die Bereiche Fiktion, Unterhaltung, Information und Sport. Aus Köln, Friederike Müllender.
5: Es ist das Event für die Medienbranche in Deutschland. Eine Fachjury hat sich Serien, Shows, Dokumentationen, Sportberichterstattungen, Nachrichtensendungen und Filme angeschaut, um die Besten des Jahres auszuzeichnen. Mit jeweils 4 Nominierungen haben die Nichte des Polizisten von der ARD, Chabos, ZDF Neo und 113, ebenfalls von der ARD, die besten Chancen auf eine Auszeichnung. Der Ehrenpreis geht in diesem Jahr an den langjährigen Chefmoderator von RTL, Peter Klöppel. Der 27. Deutsche Fernsehpreis wird wieder moderiert von Barbara Schöneberger. Zu sehen ist er am Abend um 20.15 Uhr auf RTL.
1: Borussia Dortmund ist mit einem Sieg in die neue Saison in der Fußball-Champions League gestartet. Der BVB gewann am Abend das Heimspiel gegen den FC Villarreal aus Spanien mit 3:2. Heute trifft der VfB Stuttgart auf den norwegischen Meister Viking Stavanger. Und die deutschen Basketballerinnen stehen bei der Heim-WM im Viertelfinale. Das Team gewann gestern Abend in Berlin das Qualifikationsspiel gegen Südkorea mit 94:56. Nächster Gegner ist Belgien. Das waren die Nachrichten. Das Wetter in Norddeutschland. Mal Sonne, mal Wolken, gebietsweise Regen, vereinzelt Gewitter. Höchstwerte 17 bis 21 Grad. Morgen wechselhaft örtlich Schauer, später Aufheiterungen, maximal 17 bis 20 Grad. Es ist 7.05 Uhr.
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1: Um 8 Uhr mit Klaas Christoffersen. Am zweiten Tag der Haushaltsberatungen im Bundestag muss sich Kanzler Merz heute der Generaldebatte stellen. Eröffnen wird die Runde die Oppositionsführerin, die AfD-Chefin Weidel. Aus Berlin Katrin Aue.
2: Formal geht es um den Etat von Bundeskanzler und Kanzleramt für 2027. Der soll auf fast 5,2 Milliarden Euro steigen. Aber üblicherweise wird die Debatte für einen Rundumschlag genutzt. Auf den Tisch kommt, was die Fraktionen derzeit umtreibt in puncto Regierungsarbeit. Zum Beispiel, wie geht's weiter mit den geplanten Reformen? Angesichts der massiven Unzufriedenheit in Teilen der Bevölkerung, die sich auch im jüngsten Wahlergebnis in Sachsen-Anhalt niedergeschlagen hat. Auch der Umgang mit der AfD dürfte ein bestimmtes Thema sein.
1: Russland hat seine Angriffe auf Ziele in der Ukraine auch in der vergangenen Nacht fortgesetzt. Dabei wurden nach ukrainischen Angaben mehrere Menschen getötet und verletzt. In der Hauptstadt Kiew kamen demnach mindestens 5 Menschen ums Leben. Russische Drohnen und Raketen hätten rund 14 Hochhäuser beschädigt. Wie der ukrainische Präsident Selenskyj mitteilte, wurde auch das Gebäude eines ukrainischen Fernsehsenders schwer getroffen. Ein Toter wird aus der Hafenstadt Mykolaiv im Süden des Landes gemeldet. Und in der Region Sumy sei ein Zug von Kampfdrohnen attackiert worden. 10 Menschen seien dabei verletzt worden. US-Präsident Trump hat den Handelskonflikt mit Kanada weiter eskaliert. Nachdem sich beide Länder zuletzt mit Extrazöllen in Höhe von 50% überzogen hatten, kündigte Trump nun Einfuhrverbote für bestimmte Waren aus Kanada an, ab dem 29. September. Aus New York Martin Ganselmeier.
3: Alkoholprodukte aus Kanada, wie Biere, Whisky und Weine, dürfen dann gar nicht mehr in die USA verkauft werden. Ebenso einige Molkereiprodukte sowie Motorräder und Mopeds. Außerdem wies Trump die US-Behörden an, bei öffentlichen Beschaffungen künftig keine kanadischen Firmen mehr zu berücksichtigen. Trump überzieht Kanada seit mehr als einem Jahr mit Zöllen und will den Nachbarn im Norden zum 51. US-Bundesstaat machen.
1: Im Konflikt im Nahen Osten melden die USA und der Iran wieder gegenseitige Angriffe. Die iranischen Revolutionsgarden attackierten nach eigenen Angaben einen von US-Truppen genutzten Militärstützpunkt in Jordanien mit ballistischen Raketen sowie 10 Schiffe in der Straße von Hormus. Es handele sich um eine Reaktion auf die Zerstörung von 5 iranischen Öltankern durch das US-Militär, teilte die iranische Revolutionsgarde mit. Die erneute Eskalation ließ die Ölpreise weiter steigen. Die EU-Kommission plant schärfere Regeln für Kurzzeitvermieter wie Airbnb. Die Pläne gehören zum Gesetz für bezahlbaren Wohnraum, das die Kommission heute Mittag vorstellt. Aus Brüssel Katrin Schmidt.
4: Die Kommission will einen EU-weiten Rahmen schaffen für die Frage, wann dürfen Städte Airbnb und andere Kurzzeitvermieter beschränken. Dazu soll es einheitliche Kriterien für sogenannten Wohnungsstress geben, etwa das Verhältnis von Immobilienpreisen zum Einkommen in einer Stadt oder einer Touristenregion oder eben von Angebot und Nachfrage auf dem Wohnungsmarkt. Und ist dieser Wohnungsmarkt lokal besonders angespannt, könnten Behörden künftig Obergrenzen für Ferienwohnungen festlegen. Auch der Kauf von Immobilien für touristische Zwecke könnte unter bestimmten Bedingungen eingeschränkt werden. Europäische Städte wie Barcelona, Amsterdam und Florenz haben bereits eigene Regeln erlassen. Teilweise sind diese jedoch juristisch umstritten. Ein EU-Rahmen soll deshalb mehr Rechtssicherheit schaffen. Im vergangenen Jahr wurden in der EU gut 950 Millionen Übernachtungen über Plattformen wie Airbnb, Booking oder Expedia gebucht.
1: Borussia Dortmund hat zum Auftakt der Fußball Champions League gewonnen. Gegen Villarreal aus Spanien setzte sich der BVB mit 3:2 durch. Aus der Sportredaktion Marcel Stober.
5: Es war ein etwas glücklicher Sieg für die Dortmunder, die durch ein Eigentor zu Beginn der zweiten Hälfte in Führung gingen. Villarreal schaffte den überfälligen Ausgleich durch einen Kopfball nach einer Ecke, doch Dortmunds Guirassy traf in seinem 100. Spiel für den BVB gleich dreifach, darunter aber auch einmal ins eigene Netz zum 3:2 Endstand. Schreckmoment für die Dortmunder, als Neuzugang Carrezas Mitte der ersten Halbzeit wegen Kreislaufproblemen vom Platz musste. Heute Abend betritt der VfB Stuttgart nach einem Jahr Europa League wieder die größte internationale Bühne. Die Champions League-Saison beginnt für die Schwaben mit einem Heimspiel gegen den norwegischen Meister Viking Stavanger.
1: Das waren die Nachrichten. Das Wetter in Norddeutschland. Mal Sonne, mal Wolken, gebietsweise Regen, vereinzelt Gewitter, Höchstwerte 17 bis 21 Grad. Morgen wechselhaft, örtlich Schauer, später Aufheiterungen, maximal 17 bis 20 Grad. Am Freitag unbeständig, im Osten und Südosten freundlicher bei 17 bis 20 Grad. Und am Sonnabend heiter bis wolkig, im Anschluss von der Nordsee her etwas Regen, 18 bis 22 Grad. Es ist 8.05 Uhr.
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1: Um 9 Uhr mit Michael Hafke. Der Bundestag kommt in diesen Minuten zum zweiten Tag der Haushaltsberatung zusammen. Bundeskanzler Merz muss sich zum Auftakt der Generaldebatte stellen, bei der es vor allem um die aktuelle Lage im Land geht. Aus Berlin, Katrin Aue.
2: Für stolze 4 Stunden ist sie angesetzt, die Generaldebatte im Rahmen der Haushaltswoche. Dabei werden die Vorsitzenden der Bundestagsfraktionen das Wort ergreifen, angefangen mit der AfD. Und Friedrich Merz antwortet. Formal geht es um den Etat von Bundeskanzler und Kanzleramt für 2027. Der soll auf fast 5,2 Milliarden Euro steigen. Aber üblicherweise wird die Debatte für einen Rundumschlag genutzt. Auf den Tisch kommt, was die Fraktionen derzeit umtreibt in puncto Regierungsarbeit. Zum Beispiel, wie geht's weiter mit den geplanten Reformen? Angesichts der massiven Unzufriedenheit in Teilen der Bevölkerung, die sich auch im jüngsten Wahlergebnis in Sachsen-Anhalt niedergeschlagen hat. Auch der Umgang mit der AfD dürfte ein bestimmendes Thema sein. Ab dem Mittag geht es im Bundestag außerdem um die Haushaltsentwürfe der Ministerien für Auswärtiges, Verteidigung und Entwicklung.
1: Einer der größten Einzelposten im Bundeshaushalt ist der Etat des Verteidigungsministeriums. Dessen Ausgaben sollen auf fast 140 Milliarden Euro steigen und damit auf einen Höchststand seit Ende des Kalten Krieges. Verteidigungsminister Pistorius weist Kritik daran zurück. Im ARD-Morgenmagazin sagte der SPD-Politiker, sein Haus gehe verantwortungsvoll mit dem Geld um.
3: Wir müssen in kurzer Zeit viele, viele Aufträge auslösen, weil wir riesige Lücken zu schließen haben, die in den letzten 30 Jahren entstanden sind. Wir haben eine Bedrohung, der wir begegnen müssen. Das heißt, wir müssen Tempo machen, wir müssen das Richtige beschaffen, also die richtige Mischung aus tradierten Systemen und neuer Technologie. Das tun wir. Ich wünschte mir, wir würden in einem Europa leben, in dem das nicht notwendig wäre. Aber diese Situation, in der wir jetzt sind, haben wir uns ja nicht geschaffen, die hat Wladimir Putin geschaffen. Und deswegen ist es wichtig, dass wir das Geld schnell und richtig ausgeben, damit wir schnell auf dem Status sind, in dem wir sagen können, wir sind abschreckungs- und vollverteidigungsfähig im Rahmen der NATO.
1: Bundesverteidigungsminister Pistorius. Russland hat seine Angriffe auf Ziele in der Ukraine auch in der vergangenen Nacht fortgesetzt. Dabei wurden nach ukrainischen Angaben mehrere Menschen getötet und verletzt. In der Hauptstadt Kiew kamen demnach mindestens 5 Menschen ums Leben. Russische Drohnen und Raketen hätten rund 14 Hochhäuser beschädigt. Wie der ukrainische Präsident Selenskyj mitteilte, wurde auch das Gebäude eines ukrainischen Fernsehsenders schwer getroffen. Ein Toter wird auch aus der Hafenstadt Mykolajew im Süden des Landes gemeldet. Und in der Region Sumy sei ein Zug von Kampfdrohnen attackiert worden. 10 Menschen seien dabei verletzt worden. Die EU-Kommission plant schärfere Regeln für Kurzzeitvermieter wie Airbnb. Die Pläne gehören zum Gesetz für bezahlbaren Wohnraum, das die Kommission heute Mittag vorstellt. Was genau die EU-Kommission plant, sagt Katrin Schmidt in Brüssel.
4: Die EU-Kommission, das ist wichtig, will keinen europaweiten Bann von Airbnb, ein Verbot, erreichen. Sie will vielmehr einen gemeinsamen Rahmen schaffen, der festlegt, wann Städte und Gemeinden in Europa Kurzzeitvermietungen begrenzen dürfen. Dazu könnten dann einheitliche Kriterien dienen für sogenannten Wohnungsstress. Das ist also zum Beispiel das Verhältnis von Immobilienpreisen zum Einkommen in einer Stadt oder einer Touristenregion oder eben auch von Angebot und Nachfrage auf dem Wohnungsmarkt. Und in besonders angespannten Märkten könnten dann demnach Obergrenzen für Ferienwohnungen möglich werden. Entscheiden müssen über diese Pläne aber auch noch EU-Staaten und das Europaparlament.
1: Borussia Dortmund hat zum Auftakt der Fußball-Champions League gewonnen. Gegen Villarreal aus Spanien setzte sich der BVB mit 3:2 durch. Aus der Sportredaktion Marcel Stober.
5: Es war ein etwas glücklicher Sieg für die Dortmunder, die durch ein Eigentor zu Beginn der zweiten Hälfte in Führung gingen. Villarreal schaffte den überfälligen Ausgleich durch einen Kopfball nach einer Ecke, doch Dortmunds Guirassy traf in seinem 100. Spiel für den BVB gleich dreifach, darunter aber auch einmal ins eigene Netz zum 3:2 Endstand. Schreckmoment für die Dortmunder, als Neuzugang Karezas Mitte der ersten Halbzeit wegen Kreislaufproblemen vom Platz musste. Heute Abend betritt der VfB Stuttgart nach einem Jahr Europa League wieder die größte internationale Bühne. Die Champions League-Saison beginnt für die Schwaben mit einem Heimspiel gegen den norwegischen Meister Viking Stavanger.
1: Und das waren die Nachrichten. Das Wetter Norddeutschlands gibt mal Sonne, mal Wolken, dazu auch gebietsweise Regen mit vereinzelten Gewitter und die Werte liegen zwischen 17 und 21 Grad. Morgen dann ist es wechselhaft, es gibt örtliche Schauer, später kommen Aufheiterungen hinzu und das bei 17 bis 20 Grad. Ähnlich sieht es am Freitag aus, es ist unbeständig, im Osten und Südosten freundlicher und das bei unveränderten Temperaturen. Und auch am Sonnabend dann wird es heiter bis wolkig, von der Nordsee kommt etwas Regen und es wird 18 bis 22 Grad. Es ist 9.05 Uhr.
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1: Um 10 Uhr mit Michael Hafke. AfD-Chefin Weidel hat die Generaldebatte im Bundestag eröffnet und dabei die Regierung scharf kritisiert. Schwarz-Rot sei vorbei, sagte sie. Die Wähler der SPD seien inzwischen ihre Wähler, die CDU in Sachsen-Anhalt, pulverisiert. Aus Berlin Anne-Katrin Mellmann.
2: Weidel bezeichnete den Haushaltsentwurf der Bundesregierung für das kommende Jahr als Kapitulationserklärung. Die hohe Schuldenaufnahme sei verfassungswidrig. Ein Schwerpunkt ihrer Rede war das Thema Migration. Weidel forderte eine schärfere Abschiebepolitik. Zudem verlangte sie von der Bundesregierung, sich im Ukraine-Konflikt für Verhandlungen einzusetzen. Bundeskanzler Friedrich Merz sagte zu Beginn seiner Rede, die AfD könne vor Kraft kaum laufen, habe ihr Wahlziel in Sachsen-Anhalt jedoch verfehlt und keine absolute Mehrheit erreicht.
1: Einer der größten Einzelposten im Bundeshaushalt ist der Etat des Verteidigungsministeriums. Dessen Ausgaben sollen auf fast 140 Milliarden Euro steigen und damit auf einen Höchststand seit Ende des Kalten Krieges. Verteidigungsminister Pistorius weist Kritik daran zurück. Im ARD-Morgenmagazin sagte der SPD-Politiker, sein Haus gehe verantwortungsvoll mit dem Geld um.
3: Wir müssen in kurzer Zeit viele, viele Aufträge auslösen, weil wir riesige Lücken zu schließen haben, die in den letzten 30 Jahren entstanden sind. Wir haben eine Bedrohung, der wir begegnen müssen. Das heißt, wir müssen Tempo machen, wir müssen das Richtige beschaffen, also die richtige Mischung aus tradierten Systemen und neuer Technologie. Das tun wir. Ich wünschte mir, wir würden in einem Europa leben, in dem das nicht notwendig wäre. Aber diese Situation, in der wir jetzt sind, haben wir uns ja nicht geschaffen, die hat Wladimir Putin geschaffen. Und deswegen ist es wichtig, dass wir das Geld schnell und richtig ausgeben, damit wir schnell auf dem Status sind, in dem wir sagen können, wir sind abschreckungs- und vollverteidigungsfähig im Rahmen der NATO.
1: Bundesverteidigungsminister Pistorius. Mit Blick auf die schlechten deutschen Ergebnisse bei der Bildungsstudie PISA hat Grünen-Chefin Brandner eine bessere Zusammenarbeit der Länder mit dem Bund gefordert. Sie sagte der Rheinischen Post, die Länder sollten für Bildung verantwortlich bleiben, aber mehr voneinander lernen und erfolgreiche Konzepte verbindlich übernehmen. Die Präsidentin des Sozialverbands VdK, Bentele, warf der Bundesregierung vor, beim Einsatz für Bildungsgerechtigkeit zu versagen. Bentele sagte dem Redaktionsnetzwerk Deutschland, arme Familien bräuchten mehr Unterstützung. Dabei kritisierte sie auch die geplante Streichung des monatlichen Sofortzuschlags für Kinder und Jugendliche, die von Armut betroffen sind. Die EU-Kommission plant schärfere Regeln für Kurzzeitvermieter wie Airbnb. Die Pläne gehören zum Gesetz für bezahlbaren Wohnraum, das die Kommission heute Mittag vorstellt. Was genau die EU-Kommission plant, sagt Katrin Schmidt in Brüssel.
4: Die EU-Kommission, das ist wichtig, will keinen europaweiten Bann von Airbnb, ein Verbot, erreichen. Sie will vielmehr einen gemeinsamen Rahmen schaffen, der festlegt, wann Städte und Gemeinden in Europa Kurzzeitvermietungen begrenzen dürfen. Dazu könnten dann einheitliche Kriterien dienen für sogenannten Wohnungsstress. Das ist also zum Beispiel das Verhältnis von Immobilienpreisen zum Einkommen in einer Stadt oder einer Touristenregion oder eben auch von Angebot und Nachfrage auf dem Wohnungsmarkt. Und in besonders angespannten Märkten könnten dann demnach Obergrenzen für Ferienwohnungen möglich werden. Entscheiden müssen über diese Pläne aber auch noch EU-Staaten und das Europaparlament.
1: In Israel ist eine Diskussion darüber entbrannt, ob Ministerpräsident Netanyahu eine explizite Warnung vor dem Terrorüberfall am 7. Oktober 2023 fahrlässig ignoriert hat. Behauptet hat das die israelische Zeitung Haaretz. Aus Tel Aviv, Julia Lai.
5: Darin beschreiben die Autoren ein 45-minütiges Telefonat zwischen Netanyahu und dem Präsidenten der Vereinigten Arabischen Emirate, Mohammed bin Zayed. In dem Gespräch habe der Emir Netanyahu eindringlich vor einem bevorstehenden Großangriff der Hamas gewarnt, nur anderthalb Wochen vor dem Massaker vom 7. Oktober. Bin Zayed habe Netanyahu gedrängt, die Bedrohung ernst zu nehmen, schildern die Autoren. Doch der habe die Warnung relativ gelassen aufgenommen und sie nicht an die Chefs von Militär und Geheimdiensten weitergegeben. Ob es dieses Telefonat gab, ist nun zum zentralen Streitpunkt geworden. Netanyahu selbst hat sich dazu bisher nicht geäußert, den Bericht aber über sein Büro dementieren lassen. Sein Team wirft der Haaretz vor, Einfluss auf die bevorstehenden Wahlen nehmen zu wollen. Denn Ende Oktober wird in Israel ein neues Parlament gewählt.
1: Und das waren die Nachrichten. Das Wetter in Norddeutschland. Es gibt mal Sonne, mal Wolken. Dazu kommen gebietsweise Regen, vereinzelte auch Gewitter bei Höchstwerten von 17 bis 21 Grad. Morgen dann ist es wieder wechselhaft und es gibt örtliche Schauer. Später kommen dann Aufheiterungen bei ebenfalls 17 bis 21 Grad. Am Freitag ist es unbeständig. Im Osten und Südosten wird es freundlicher und 17 bis 20 Grad. Und auch am Sonnabend, da ist es heiter bis wolkig. Von der Nordsee her gibt es etwas Regen und dann 18 bis 22 Grad. Es ist 10.05 Uhr.
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0: Musik von Ulla Meinecke und das ist hier der zweite Teil unserer 100. Ausgabe Urban Pop. Herzlich willkommen, Peter Orban.
1: Also die 101. eigentlich.
0: Sozusagen, ne? Die 101. Und Ulla Meinecke ist bei uns. Wir freuen uns total.
2: Ja.
0: Wir reden über deine Musik. Wir haben gerade in der letzten Folge quasi schwelgend über die Tänzerin gesprochen, über einen ganz tollen Song, den viele Leute heute immer noch wahnsinnig gerne hören, auch in den Konzerten immer noch hören und auch immer noch nachfragen.
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1: Das war vom Album 1983, wenn schon nicht für immer, dann wenigstens für ewig. Ein sehr, sehr erfolgreiches Album. Man muss sich aber klar machen, wenn 1983 ein Album so viel verkaufte, das ist ja gar nicht mehr richtig zu vergleichen mit heutigen Maßstäben.
2: Nee, also das war dann irgendwann auch Platin. Das hat alles eine Weile gedauert. Das waren immerhin 500.000, die man da verkaufen musste. Ja, ja, das ist alles nicht mehr zu vergleichen.
1: Und dann gab es aber auch große Tourneen, die ihr gemacht habt.
2: Ja, klar.
1: Und das gehörte dann auch logischerweise dann dazu, das mit dieser Band auf die Bühne zu bringen. Du hattest eine Band, die dann auch diese Songs spielte.
3: Wie war es eigentlich in der Band? War natürlich mit Rosa auch noch eine Frau. Aber du hattest also auch mit, sagen wir mal, der Macho-Gilde zu tun, die ja auch manchmal... Bist du gut klargekommen?
2: Ach na ja, Peter, du weißt selber, du kommst aus der Branche, du bist Musiker. Schnitt... Annette Humpe und ich vor 35 Jahren oder 40 sitzen beim Wein und sagen, nein, das dauert vielleicht noch 10, 15 Jahre, dann können wir uns die Pianistinnen und Gitarristinnen nur so aussuchen. Nein. Nein. Und die jungen Damen wollen heute dann auch doch lieber wieder irgendwas mit... irgendwas werden. Und es ist leider so. Und ja, natürlich, das ist... Es hat manchmal eine Anstrengung, die ich aber gewöhnt bin. Ich verstehe Männer ganz gut. Grundsätzlich mag ich sie. Ich habe viel von Männern gelernt, sehr viel. Aber es gibt natürlich auch das Rüden-Programm. Ich spreche auch ihre Sprache, aber es ist für mich doch irgendwie wie eine Fremdsprache, die ich sehr gut spreche. So ein bisschen wie Englisch. Ne? Und das strengt einen manchmal... wenn es so dicht ist alles, ja, also auf einer Tournee oder so, da kann das mal anstrengen. Ja. Aber es liegt auch daran, das habe ich auch zu spät, ich bin ja in manchem zu spät, ich bin ja so langsam, mir ist klar geworden, du kannst von jemandem nicht etwas haben wollen, was der dir gar nicht geben kann, weil er es gar nicht hat. Mhm. Ja? Und als mir das alles klar wurde, dachte ich, du musst noch mal ganz anders gucken, nicht nur nach den musikalischen Fähigkeiten, sondern was ist da auf der persönlichen Ebene? Ist das jemand, der erwachsen ist und so selbstbewusst, dass er nicht dauernd sich beweisen oder Anerkennung erringen muss oder so? Und ja, nachdem mir das klar geworden ist, da lief das deutlich besser.

0: Wie hast du denn deine musikalischen Partner dann auch so gefunden? Weil das fällt ja auf, dass du quasi in so einem Dialog mit Herwig Mitteregger beispielsweise, mit Edo Zanke haben wir in der ersten Folge drüber gesprochen, oder auch mit Richard Wester oder auch mit Rosa Precht, das ist jetzt die Frau, von der ich auch gesprochen habe, gerne zusammengearbeitet. Du hast ja gerne mit Menschen zusammengearbeitet.
1: Ja, natürlich, weil ich einfach keine gute Komponistin bin. Und wenn ich in was nicht gut bin, dann sollte ich das auch lieber denen überlassen, die musikalisch ähnlich gut sind wie ich als Texterin. Ne? Und also Leute, die wirklich gut komponieren, die sind nicht so breit gesät, das muss man leider sagen.
0: Peter,
1: Leute, die richtig gute Songs schreiben.
0: Hast du damals hören können, wenn du dieses Album oder spätere Alben gehört hast, dachtest du so, oh, da ist jetzt hier, das ist vermutlich, ich meine, du hast ja auch gesehen, wer es geschrieben hat, vermutlich, konnte man sehen, oh, das ist Edo Zanke oder das ist Herwig Mitteregger oder das kommt aus dieser Ecke oder so, oder war das Ulla Meinecke?
2: Ja, also ich bin ja immer ein Freund von Balladen. Ich fand immer die ruhigeren, schönen Songs, und dann war nicht sicher, also auch Herwig kann ja wunderbare Balladenmelodien schreiben, ne? Und er kann aber auch harte, rockigere Dinge schreiben. Und bei Zanke wusstest du also auch, da ist immer so ein leichterer, angesoulter, verjatzter Ton dabei. Ja. Aber zusammengehalten hat das echt Ulla mit ihrer eindeutigen, klaren Art zu singen. Das ist irgendwie ganz anders. Und diese Texte, die ja auch so wunderbar rhythmisch auf die Musik passen.
1: Naja,
2: das
1: die ist Texte ja eine Gabe. Waren ja die waren fast ja vorher immer da. Vorher da.
2: Genau.
1: Und die haben dann dazu zu diesen Texten komponiert. Genau. Und das macht natürlich auch sowas.
2: Und auch das Folgealbum, das ist ja immer ein Problem, das nach einem riesigen Erfolg das nächste Album zu machen. Hm. Und das erschien dann 85, der Stolz italienischer Frauen.
1: Genau.
2: Allein der Titel ist auch schon wieder wunderbar. Ein kleiner Film. Und das auch ein großartiger Schritt, das eben anders, nicht von einer Band begleiten zu lassen, sondern von Strings, die aber hier elektronisch kriegen.

0: War es nicht das Paradies?
1: Ja, wir hatten ja die echten Streicher. Udo hatte mich gewarnt. Hm. Der ist ja auch, also seine Mutter ist Opernsängerin, also er kannte sie in der Klassik. Ich habe gedacht, ach, so echte Streicher und ach, wie schön. Und das klingt doch so schön und so. Oh. Dann kamen die miesen Biester, ich sage nicht, wer es war, welches Orchester, kamen die an, das war ja auch teuer.
2: Ja.
1: 18.000 Euro verschlungen. Und die wollten einfach alle nur ihre Frau anrufen und aus dem Fenster gucken und Kaffee trinken. Und interessierten sich einen Scheiß für das, was da... Und dann, also, ach, das war furchtbar. Ich war am Verzweifeln.
2: Ne, genau, die konnten also Triolen vielleicht spielen, die achten, die spielen
1: nur mechanisch. Das kriegen die gar nicht hin, genau.
2: Genau, und das war ja aber 85. Ja. Und ich glaube, seitdem hat sich eine Menge getan. Heutzutage geht das.
1: Ja.
2: Das Babelsberger Filmorchester ist großartig.
1: Das, ja.
2: In England gab es immer Buckmaster, gab es großartige Arrangeure, Dirigenten. Da gibt es jetzt Jules Buckley. Also heutzutage ist das möglich.
1: Ja, und damals hatte ich, es ist meine Schuld, weil der Arndt hatte mich gewarnt.
2: Mhm. Aber du brauchtest eben auch einen starken Mann als Arrangeur oder Dirigent, der diese Horde da
1: zusammenfertigte. Der wollte sich aufhängen.
2: Genau.
1: Das war furchtbar.
2: Und daher habt ihr es elektronisch umsetzen lassen. Anselm Kluge hat das sehr, sehr, sehr gut
1: gemacht. Der hat das dann gespielt, genau.
2: Ja, auf einem, ja, was immer, Fairlight.
1: Und das war zum Beispiel, weil du gerade gesagt hast, der Mitteregger. Also was haben wir uns bei dem Stück, wir haben uns sowas von gestritten. Das ist doch eine Scheißgeschichte. Du willst ja hier nur den Leim warm machen und Brüll und Tob und Kreisch. Ja? Und dann hat er diese Komposition dazu geschrieben. Das ist herrlich.
2: Ja. Aber da sind auch noch andere wunderbare Songs auf diesem Album. Ja. Also ich mag Gewitter unheimlich gern.
1: Ja, stimmt.

0: Und dann also hast du einen Song von Heiner Podelko, ja, einem der großen, schon fast vergessenen.
1: Ich vergesse ihn nicht.
0: Nee, aber der Sänger mit Interzone hat der fantastische Musik gemacht.
1: Ja, wer hat's produziert? Udo Arndt.
0: Udo Arndt. Und hat diesen Song geschrieben, den du da auch aufgenommen hast. Und dann, was

0: Also was ich so schön immer fand damals, muss ich sagen, war, da wurde nicht, du hast nicht dich mit den einfachen Dingen zufrieden gegeben. Du hast nicht gesagt, okay, jetzt haben wir das so, das Erfolgsrezept, jetzt machen wir das eben so und machen das so weiter. Nein, da war immer ein unheimlicher Ehrgeiz, eine Ambition dabei, was Schöneres, Größeres zu machen.
1: Ja, das muss ja
0: sonst gut sein. Sonst wäre sowas nicht entstanden. Und das finde ich in der deutschen Popmusik eine absolute Ausnahme. So oft höre ich auch heutzutage deutsche Popsänger, die zufrieden sind mit einem gemeinsamen Nenner, der so dahin wabert, aber absoluter Durchschnitt ist. Und das, dieser Ehrgeiz, diese Ambition, die fehlt mir manchmal.
1: Heiner polarisierte. Also entweder man verehrte ihn, ja, stand in der ersten Reihe und schrie rote Rosen für Podelko. Ja. Oder man fand ihn schrecklich. Ja. Viele Leute fanden ihn auch schrecklich. Und ich weiß noch, irgendwann sagte der: Ulla, wir müssen die Kids erreichen. Ich habe dann gesagt: Heiner, lass das. Die Kids haben Angst vor dir. Wend dich an die Erwachsenen.
2: Aber ich finde trotzdem ist es immer, also das ist natürlich diese Zusammenarbeit toll. Ich finde auch diesen Song ganz toll. Er fällt auch richtig auf, finde ich, weil er auch so ganz anders instrumentiert ist und so. Aber ich muss einmal, Ulla, ein Lob loswerden. Also allein so eine Formulierung wie in der Prinzessin: Sie geht raus aufs tägliche Seil. Das ist toll. Das ist toll. Hat jemand bei der Plattenfirma oder so mal gesagt, das ist aber zu lyrisch, das ist zu kompliziert oder so?
1: Nee.
0: Nö.
1: Ich weiß noch.
0: Wenn Sie es begriffen haben.
1: Ja, denn die haben ja auch nicht richtig zugehört oft. Nee. Ich weiß noch, bei dem Löwen-Album, da wurde das abgehört. Das sind ja alles, wie gesagt, Coverversionen. Das sind, deutsch, werktreu und so. Und da sagt doch der eine Vogel von, egal wer es war, sagt er: Naja, da kriegen es die Männer ja wirklich wieder richtig ab auf dem Album. Und da war peinliche Stille, der Chef. Ich habe gedacht, der kriegt gleich einen Herzinfarkt. Ja. Dann wies er irgendwie dann doch schmallippig darauf hin, dass das Coverversion, und ob er denn gar nicht zugehört hätte. Ja, das kam schon mal vor, dass die nicht zuhörten.
2: Du bist dann im Rockpalast aufgetreten, mehrfach sogar, und das eine Mal war auch 1985 in der Zeche in Bochum.
1: Richtig.
2: Das war natürlich immer schon eine große...
0: Kann man immer noch sehen, ja.
2: Eine große Sache, ist auch wieder veröffentlicht worden als CD, glaube ich, genau. Ne?
0: Jetzt kommt ja auch jemand anders im Spiel, den du in Berlin natürlich auch kennengelernt hast, Rio Reiser, der dann ja seine großen Soloalben gemacht hat nach dem Ende von Tonsteine Scherben. Das ist ja auch nicht so ein, wie war euer Kontakt? Er ist ja ein spröder, sehr vorsichtiger Mensch gewesen. War er dir gegenüber sehr offen?
1: Ja. Ja. War er. Ich habe ihn ja schon gesehen, da kannte der mich ja noch gar nicht. Nee, das war 72 in Frankfurt.
0: Ja.
1: Mit Tonsteinscheiben. Hm. Und ich fand den super. Bis heute. Ich denke, meine Fresse.
0: Ja.
1: Und es geht auch auf mich zurück, dass Udo Arndt ihn dann produziert hat, weil Udo hatte Angst vor ihm. Die kannte sich nicht.
0: Ach so.
1: Und ich habe dann gesagt: Udo, du musst keine Angst vor dem haben. Ihr werdet euch super verstehen.
0: Wow.
1: Und beide aßen ja auch sehr gerne. Und dann wurde auch berichtet, in welchem Restaurant man war. Und in der Salatsoßenfrage ist dieser Italiener. Und so. Es war so. Und ich habe gesagt: Weißt du was? Ihr werdet euch super verstehen.
0: Ja.
1: Und in der Salatsoßenfrage werdet ihr viel miteinander zu reden haben. Es wird sehr schön. Meinst du? Ich sage: Ja. Du musst keine Angst vor dem haben. Es gibt überhaupt keinen Grund. Ja. Ich weiß gar nicht, was du da siehst oder gehört hast. Ist alles falsch.
0: Ja. Der hat dann das König von Deutschland produziert.
1: Richtig. Ja. Annette hat da auch noch mitgestrickt.
0: Genau. Also das ist ja auch ein anderes, großes Werk.
1: Und ich habe mich so gefreut. Ich habe ihn Studio öfter besucht und ihm Rosen mitgebracht. Und,
0: und er hat dann aber auch mit dir, der hat zum Unten am Ufer, ist doch auch eine gemeinsame Komposition von euch, ne?
1: Genau. Ja.

0: Genau, das ist schon auf dem Album 1988. Das heißt, ja, erst mal gucken, dann mal sehen. Genau. Auch wieder ein schöner Albumtitel, finde ich. Ja. Und da kommt zu vielen vertrauten Zusammenarbeiten mit Richard Wester und Herwig Mitteregger und Edo Zanke eben Rio Reise. Unten am Ufer ist aber auch ein wirklich besonders schöner Song, finde ich.
1: Ja.
0: Ich habe im Archiv eine schöne Fassung auch gefunden mit der NDR Big Band übrigens.
2: Was?
0: Ich weiß nicht, ob du dich daran erinnern kannst. Ja, auch die Tänzerin hat das mit dir aufgenommen, haben sie mit dir aufgenommen, aber auch eine wirklich, wirklich tolle Version.
2: Ei.
0: Das ist, ich glaube, 2007 habe ich hier notiert, aufgenommen worden oder aufgeführt worden, vermutlich eher.

0: Ganz toll. Und Manfred Maurenbrecher kommt als
1: Hafenkaffee.
2: Ach, den ich ja auch. Also Manfred, den ich weiß noch, als ich den entdeckt habe, gefunden quasi, da saß der mit dieser zu großen Brille, die immer auf die Nase, also auf die Nasenspitze rückt, saß da und näherte sich dem Klavier unsittlich. Also ich kann es nur so sagen. In irgendeinem Café und ich war wie vom Donner gerührt und dachte, wer ist das denn? Das ist ja unglaublich. Ja. Hab sofort Herwig angerufen und hat gesagt, zieh die Schuhe an, Jacke an und komm. Ich bin da und da in der Yorkstraße, den musst du sehen. Mhm. Und Herwig war dann auch der Meinung, dass der ganz toll ist.
1: Ja, ja, das ist wirklich.
0: Und Hafenkaffee, das wird auch immer noch, also es war ein sehr schöner Song. Er singt immer noch schön, und du singst ihn auch immer noch, vermutlich.
2: Ab und zu, jetzt im Moment ist er nicht im Programm. Okay. Mhm.

0: Schnee.
1: Bei dem habe ich auch immer gedacht, wie ungerecht ist eigentlich unsere deutsche Popwelt, weil also so ein Genie wird, weil er eben vielleicht auch nicht so unbedingt den Äußerlichkeiten dieser Branche entspricht, und so ist eben so eine knallharte Persönlichkeit. Ehrlich gesagt, in USA oder in Großbritannien hätte so jemand eine weitaus größere Karriere gemacht.
2: Natürlich.
1: Ne? Das ist ganz klar.
2: Ja, natürlich.

0: Ja, und dann ist auch ein Song auf dem Album drauf, dass viele... Das fällt vielen ein, wenn sie den Namen Ulla Meinecke hören, nämlich Schlendern ist Luxus, weil das ja auch so eine Formel ist.
1: Ja,
0: ne? Das
1: ja.
0: ist so eine
1: ja,
0: Lebensformel, so eine Einstellung ist das.
1: Ja, genau.
0: Das passte, das hat einen wunderbaren Dreh, dieser Song, finde ich, ganz gelungen.

0: 83 kam ein Album raus, dann hatten wir das, die italienischen Frauen danach das Album. Jetzt kommt 88 dieses Album. Waren die Erwartungen von dir oder von, weiß ich nicht, der Öffentlichkeit, der Plattenfirma so, oh, das geht jetzt immer so weiter oder wir halten die Kugel am Rollen? Oder
1: ja, natürlich. Ja, ne? Das ist ja dann immer so, das, was war, das muss jetzt ja noch übertroffen werden. Ja. Wo ich immer denke, also als das mit dem 83er Album passierte, mir war klar, das passiert dir einmal im Leben. Ja. Das wusste ich. Und mir war das klar und ich war auch nicht enttäuscht oder so, dass dann das nächste nicht noch mehr oder so. Das, ich meine, versündige ich mich um Gottes Willen? Also,
2: wie leicht schreibst du?
1: Oh, das ist sehr schwierig. Es ist,
2: denn es
1: ist
2: gibt
1: mir
2: ja
1: nie
2: Menschen,
1: leicht
2: die,
1: gefallen.
2: Genau, da fließt, bei meinen fließt es raus.
1: Ja, es ist beneidenswert, ja.
2: Ja, aber es ist einfach, schreiben ist ja auch verdammte Arbeit.
1: Naja, Mauri zum Beispiel hat ein sehr großes Output.
2: Ja.
1: Der schreibt viel, ja. Hm. Und ich kann das nicht so, ich bin da nicht so beschränkt.
2: Mhm. Und das ist natürlich, macht natürlich, wenn man dann auch noch Druck verspürt, oh, ich muss jetzt das neue Album, ich brauche jetzt noch einen guten Text und so. Das ist natürlich auch Sachen, die beruhigt ja nicht so unbedingt. Ne?
0: Genau. Nee. Hat man sich in dieser Berliner Szene, na, gemocht, war befreundet, war mal, hat man sich auch ein bisschen beäugt und hat gesagt, ja, die hat aber das oder die hat aber das und war es schwierig?
1: Ich war mit einigen befreundet. Ich sag's nicht gern, aber die Männer untereinander, so ein eifersüchtiges Pack. Also wirklich wahr.
2: Ja.
1: Also selbst Grönemeyer und Müller-Westernhagen, ich meine, weißt du, da hast du Publikum ohne Ende, da hast du Erfolg, das Konto ist dick und fett und da muss man immer noch eifersüchtig sein.
2: Ja.
1: Und der auf dem anderen rumhacken, das habe ich unter Kolleginnen nie erlebt.
2: Stimmt.
1: Nie. Also wirklich nicht.
2: Ja.
1: Ja, das unterscheidet uns da schon.
2: Ja, ja.
1: Also es gibt ja so Eigenschaften, die eigentlich den Frauen zugeordnet werden. Und da ich eben jetzt fast 50 Jahre mit Männern arbeite, in diesem, den kann ich nur sagen, hysterische, eifersüchtige Männer sind echt schwer auszuhalten. Das ist
2: wohl wahr.
1: Und dieses Hysterische, dann ist das natürlich alles nicht so. Das ist ganz klar, das bilde ich mir ja dann nur ein.
0: Ach so.
1: Ja. Und am besten sagt man es auch nicht. Wenn man es dann sagt, dann wird es immer schlimmer. Du musst dann irgendeinen anderen Schlusspunkt finden.
0: Ich will einmal kurz zurückgehen, und zwar ins Jahr 1985. Da hattest du ja mit vielen Männern, auch mit vielen Kolleginnen und so weiter zu tun, nämlich bei der deutschen Fassung zum Live-Aid-Konzert.
1: Richtig.
0: So Nackt im Wind, da gab es ja quasi, na, ich möchte sagen, Klassentreffen mit Auftritt nachher, aber mit der Aufnahme vor allem auch des Songs, der hieß Nackt im Wind. Mhm. Und da warst du dabei.
2: Da muss es doch auch Eifersüchteleien gegeben haben, ne? Wer welche Zeile singen darf, wer da vorne stehen kann.
1: Ach, mir war das scheißegal. Ich habe gesagt, jetzt genau. Hier irgendwas.
2: Lass mal was Gutes
1: ist
2: machen.
1: So.
2: Genau.
1: Ach, da gibt es doch gar bei sowas gibt's doch gar keinen Anlass. Es gab Zank und Streit darüber, was man für einen Song nimmt.
2: Ja.
1: Also die Entscheidung für diesen Song war nicht unumstritten. Sie war mehrheitlich. Es gab noch einen anderen Song, der hieß, glaube ich, Wir bauen eine grüne Mauer, keine Ahnung. Ich persönlich fand den auch nicht so stark. Aber da gab's schon, aber wir mussten uns ja irgendwie nun einigen. Und ich finde, die ganzen Aufnahmen und so, also das ging schon doch ganz gut.

0: Katzen.
1: Ich weiß nur, dass Grönemeyer irgendwie wahrscheinlich in der Tradition von Stevie Wonder, der da irgendwann, ich weiß nicht, ob es eine Anekdote ist, wird immer behauptet, es war so. Dem waren die Kollegen zu undiszipliniert und er hatte den Chor ausgesetzt, also arrangiert. Und er soll dann gesagt haben, und wenn ihr jetzt nicht sofort hier jetzt vernünftig macht, fahre ich euch alle nach Hause. Und eine ähnliche Drohung hat Grönemeyer auch ausgestoßen, als es ihm mal zu bunt war. Wobei, Grönemeyer wird es schnell zu bunt. Ja. Also ich fand das alles noch wirklich im Rahmen.
2: Was aber so wirklich typisch wieder war für diesen Haufen war, der Auftritt dann in der Fernseh-, in der Weltsendung. Erst stundenlange Vorträge, eben typisch deutsch, die wirklich, wo wir dann vorher erstmal die Moderatoren redeten lang, dann hielt, glaube ich, Udo hielt noch eine lange Rede und dann wurde wenigstens Nackt im Wind noch gesungen, aber der zweite Song, für den war keine Zeit mehr da, der wurde dann schnell abgebrochen.

0: Jahren, und zwar natürlich den Fall der Mauer. In Berlin hast du das ja auch selbst hautnah miterlebt und dann natürlich eine sehr schnell vollzogene Einheitserklärung und Feier und so weiter und so weiter. Eine ganz andere, veränderte politische oder gesellschaftliche Lage, aber auch eine andere Lage, wie man mit Musik umgegangen ist. Das ist jetzt eine Frage an dich oder an euch beide. Die Zeit hat sich ja auch geändert. Man ging anders auch mit deutschsprachiger Musik um. Die war sehr erfolgreich. Also du warst sehr erfolgreich. Aber du hast ja schon gesagt, Westernhagen war sehr erfolgreich. Herbert Grönemeyer war erfolgreich. Udo auch
1: hast
0: immer noch.
1: Hast du eigentlich in der DDR natürlich gespielt?
2: Ein einziges Mal. Ja. Ich wurde mehrfach eingeladen und dann unmittelbar, einmal sogar am selben Tag wieder ausgeladen. Ja. Da muss ich wieder irgendwas gesagt haben, was denen nicht gepasst hat. Die haben das nie begründet. Ich durfte dann auch bald mal nicht mal noch aus Berlin einreisen. Auch das mussten die nicht begründen. Ich habe nie erfahren, warum nicht. Aber ganz kurz vor dem Mauerfall, da wollten sie Luft aus dem Kessel lassen. Und haben dann so Open Airs gemacht im Spätsommer und Frühherbst. Und da haben wir das erste Mal in der DDR gespielt. Ich weiß noch, immer so paarweise, ich mit Maurenbrecher. Und in Leipzig, ich wusste nicht, was abgeht. Ich wusste nur, geht was ab. Ich habe auch so gut wie nicht gesprochen. Weil ich dachte, das war mir irgendwie klar, die machen hier ihr eigenes Ding, hier läuft was ganz Großes. Und das Letzte, was die brauchen, ist eine hergelaufene Westsängerin, die ihnen jetzt erzählt, wie sie sich fühlen.
1: Ja, genau.
2: Und dann kam dieser Moment, das werde ich nie vergessen. Mauri singt in Leipzig, da waren 17.000 Leute, was auch nicht so viel mit uns zu tun hatte, sondern das war einfach dieser... Und er sang diesen Text, wo zwei Jungs reisen, abhauen...

0: wie wir damals.
1: Avignon heißt der. Da schrie dieses Stadion auf. Ich dachte, um Gottes Willen, was ist hier los? Mir hat die Schuhe ausgezogen. Es war eine Energie, du bist fast von der Bühne geflogen. Ne? Ja. Also da stand zu halten, das war echt. Dieses, ich kann es nicht anders sagen. Dieses Publikum, diese 17.000, schrien wie am Spieß. Hm. Ja. Das war eine solche Power. Ich dachte, oh weia. Wobei bis zum Abend, als dann dieser Schabowski, der wie er heißt, herumnuschelte. Und ich einen Reißverschluss in eine neue, in eine alte Jeans einnähte. Ich habe sofort alles fallen lassen, meinen Freund angerufen und habe gesagt, komm, hol mich ab, wir müssen zur Grenze. Wir waren auch an der richtigen Stelle, Gott sei Dank war Zufall. Mhm. Bis die angegaloppiert kamen, habe ich es nicht geglaubt. Ich hätte es niemals von mir
2: hätte man auch nicht.
1: Niemals.
2: Dann, ja, kommt dieses Album Löwen, über das wir ja schon teilweise gesprochen haben.
1: Mit schönes Album.
2: Unglaublich schönen Coverversionen. Hat die Plattenfirma erstmal geschluckt, gesagt, warum will die Frau denn
1: ja,
2: jetzt Coverversion machen?
1: Ja,
2: genau, was soll das? Genau. Und ja, wie gesagt, ich kann mich erinnern, wie du nach Hamburg kamst und du suchtest Songs für dieses Album. Und dann
1: ja, natürlich.
2: Haben wir uns, da wohnte ich noch im Generalsviertel da in der Wrangelstraße und dann haben wir uns hingesetzt, haben Platten durchgehört.

0: neue Erkenntnis. Wir sind das alte Lied, dasselbe Stück.
1: Und dann diesen Springsteen-Song One Step Up heißt der Morgen.
2: Du hast den aber sofort empfohlen.
1: Ja, den habe ich sofort empfohlen. Ja.
3: Ist ein toller Song.
1: Das war einer meiner Lieblingssongs von Springsteen. Absolut. Und das habe ich dann einfach, das war für mich nicht schwierig. Und
2: ich kannte das Album nicht.
1: Na genau, und das war also ein wunderschön. Tunnel deine
2: of
1: Version,
2: Love heißt es, glaube ich.
1: Genau,
2: ne?
1: Deine Version ist einfach so wunderschön.

0: Schritt vor.
1: Ja, das ist ganz toll, aber das ganze Album ist toll.
2: Ja.
1: Warum heißt es Löwen?
2: Ja.
3: Naja, man sagt ja, der Löwe ist der König der Tiere. Das geisterte schon vorher mal so durch, also diese Songs sind meine Löwen. Es sind ja keine Welthits dabei, das habe ich extra vermieden.
2: Genau.
3: Auch mit schwarzer Musik, die ich liebe, aber das hat nicht genuin

0: Und Dylan habe ich vermieden.
1: Ja. Weil alle Dylan machen?
0: Nein, das spielt für mich keine Rolle, was okay. die anderen machen. Das Rätsel meines Lebens ist der Text von All Along the Watchtower. Ja.

0: Und dann kam noch dazu, dass ich festgestellt habe, dass erstaunlich viele der Songschreiber Löwen sind.
1: Ach komm.
0: Ja, wie ich auch. Ah. Im August geboren.
1: Ja.
0: Ja. Na gut, bei Jagger weiß man das.
1: Ja.
0: Aber es war erstaunlich, es war so ein Rudel. Ja. Irgendwie. Und dann, das war für mich dann der letzte Entschuldigung, dass ich dachte, ja, da heißt das jetzt Löwen.
1: Aber es sind diese Pick auch der Songs, zum Beispiel Joe Jackson Songs, ein langsames Lied, a slow song, oder Time Waits for No One, also ein nicht so bekanntes Stone-Stück in einer klasse
0: Version. Aber tolles. Ja, und ich meine, Jagger ist einfach auch ein richtig guter Texter.
1: Ist er, ja. Das stimmt.

0: Ja, es ist ein wirklich tolles Album, das finde ich auch. Es ist eine schöne Anekdote, dass in der Plattenfirma nicht alle erkannt haben, dass es Coversongs sind. Das ist ja, aber es zeigt ja, was für eine...
1: Da kriegst die Männer wieder richtig.
0: Was für eine tolle Übertragung, auch diese Texte. Ja. Was ganz Eigenständiges, aber trotzdem ja sehr werktreu, ganz, ganz umwerfend, ganz toll.
1: War das eigentlich Löwen das Letzte für die RCA?
2: Ja.
1: Genau, dann war der Vertrag ausgelaufen.
2: Genau.
1: Wollten die nicht mehr oder wolltest du nicht mehr?
2: Meine Managerin wollte die nicht mehr.
1: Vivi.
2: Hat sie mir aber nicht gesagt. Ja, das war dann der Auslöser für die. Ich weiß noch, dass bei irgendeinem, ich mach's kurz, Eckhard Gundel, der leider schon tot ist.
1: Ja.
2: Es war ein Berufsfreund, würde ich das nennen. Mhm. Der sagte zu mir bei irgendeinem Echo, wo ich hoch erhobenen Hauptes an ihm vorbeistiefelte, weil ich so sauer war, sagte er, weißt du, guten Tag sagen kannst du mir wenigstens. Ich dann gesagt, hast du ja gut, sag ich dir jetzt guten Tag, aber so wie ihr mich behandelt habt, ich war so lange bei euch, ich war euch treu, ihr habt so viel Geld mit mir verdient, das habe ich nicht verdient. Und da sagte er nur, ich merkte, wie er völlig verwirrt war, und da sagte er, ich glaube, kannst du mich bitte morgen anrufen? Ich glaube, du musst mal nach Hamburg kommen. Und dann kam ich nach Hamburg und da hatte er schon die Ordner auf den Tisch gelegt und alles, und da musste ich mich echt an der Tischkante festhalten. Hat sich halt rausgestellt, die wollten mich natürlich.
1: Ja.
2: Und die hatten auch geboten.
1: Hm.
2: Und es ist halt so, das ist halt der Nachteil, wenn du einen Manager hast oder eine Managerin, ja, und die kommt und sagt, ich war jetzt bei der Plattenfirma, die sagen so und so und so.
1: Und die lügen dich an.
2: Dann fragst du, rufst du doch nicht bei der Plattenfirma an und sagst, sag mal, stimmt das, was meine Managerin gesagt hat?
1: Ja, das glaubst du ihr doch.
2: Ja, und das habe ich, und das hat Gundel dann auch verstanden, Eckert.
1: Ja.
2: Da hat er gesagt, ja, Ulla, das ist aber leider alles überhaupt nicht so, wie du denkst, dass das ist.
1: Oh, das ist ja fatal.
2: Das war echt bitter.
1: Und du kommst dann zu einer Firma, okay, den Chef kanntest du von CBS, Sony.
2: Das war das
1: Sony.
2: Problem, das war ein Chef-Signing. Ja, der Chef wollte mich, aber die anderen wollten mich nicht.
1: Genau.
2: Und das war dann ganz furchtbar. Die haben mich wirklich richtig blockiert. Und ach, ist vorbei, komm.
1: Scheiß das auf. War dann an. Und das ist auch ein spannendes Album, finde ich. Alles schäumt ist einer meiner Lieblingssongs.
2: Ja.
1: Eine klasse Rocknummer.

0: Ich habe nie gewusst, wer eigentlich Rudi Nielsen ist. Ist das ein aktiver Musiker in irgendwelchen Bands?
1: Ja, der hat immer in Bands gespielt. Sogar, ach, der war auch sogar mal hier in Hamburg.
0: Ach so.
1: In

0: Aber offenbar stimmten da bestimmte Konstellationen irgendwie. Ich hast du gerade ja schon angedeutet. Das ist richtig, irgendwie. Das ist
1: ja, es war unglückselig alles.
0: Naja, sowas passiert eben einfach
1: ja
0: auch.
1: Ja, das passiert ja vielen. Mhm. Also wenn das dann irgendwie ein bekannter englischer oder amerikanischer Künstler ist, dann steht es auch in der Zeitung. Aber das ist alles gar nicht, was mir da passiert ist, ist alles gar nicht so unmöglich.

0: Song, den ihr auch öffentlich aufgeführt habt, Rio
1: ja,
0: und du.
1: Ja, der Text ist von mir.
0: Genau.
1: Die Musik, das haben wir alles am Telefon, alles auf dem, das war das erste und einzige Mal, dass ich zu einem konkreten politischen Anlass, heute die, morgen du, hieß das ja, meine 250.000 Leute in genau. Frankfurt in der Innenstadt.

0: in der Nacht.
1: Ich kenne auch keinen anderen als Rio, mit dem ich das riskiert hätte.
2: Also ich muss das immer sagen, 13. Dezember ist eben dann der Song, die Reaktion auf die Brandanschläge, Ausländerfeindlichkeit, das große Thema, ein Fanal, auch dieses Konzert damals, ja ein sagenhaftes Ereignis, muss man sagen. Genau, und eigentlich sind ja sonst konkrete politische Texte gar nicht so das, was man von dir gewohnt war.
1: Aber zudem, anders habe ich das geschrieben.
3: Genau.
1: Und dann haben wir hinter der Bühne kurz geprobt und wie gesagt, vor einer Viertelmillion Leute. Ich musste den Text ablesen, weil der war zwar von mir, aber noch so neu. Und das war ja alles vor 2 Tagen erst geschrieben. Mhm. So. Und ich habe mich das getraut, weil ich wusste, hinter mir sitzt Rio und jetzt kann mir nichts passieren. Mhm. Ja? Der sang dann immer die Refrainzeile mit, hat doch keiner gewusst, war doch keiner dabei, niemand dabei. So. Da dachte ich, komm, ab dafür. Das gibt es auch heute noch auf YouTube.
2: Rio Reiser stirbt 2 Jahre später, ein großer Schlag. Ich denke dann auch für dich persönlich, wenn ihr so eng befreundet wart und auch zusammengearbeitet habt, in der Tat ja eine tragische Geschichte. Wir haben ja auch schon darüber eine Folge gemacht.
3: Es war so unnötig, finde ich.
1: Ich habe, also der Tod von Rio, ich war ja, in meinem Leben waren die jungen Toten, also es fing bei meiner Mutter an, die wurde nur 46. Meine beste Freundin wurde 27, meine Pianistin Rosa 39. Der jüngste Techniker 22. Also so, ich war das. Aber der Tod von Rio, das habe ich ewig gebraucht, um das irgendwie zu verkraften. Auch bis ich seine Musik wieder hören konnte und oft in den Jahrzehnten haben Leute gesagt, mach doch mal was von Rio und so. Jetzt erst, seit nicht so langer Zeit, 2 Jahre, 3 vielleicht, singe ich zum Beispiel Junimond manchmal. Oder Übers Meer, was einer meiner Lieblingssongs ist. Das ist unsere letzte Zugabe.
3: Ja, und du hast dann die Plattenfirma, ja, du wolltest dann gar nicht weitermachen bei dieser Firma. Ne? Und du hast 7 Jahre gebraucht, bis du aus diesem Scheißvertrag rauskamst.
1: Richtig, das war
3: ätzend. Unfassbar. Was wollten die denn? Warum wollten die dich blockieren? Was soll das?
1: Ja, das weißt du doch auch, dass auch das... bin ich doch auch nicht die Einzige, der das passiert ist.
3: Aber ist doch
1: voll krank. Das hat dann oft mit dem Künstler oder der Künstlerin gar nichts zu tun.
3: Nee.
1: Sondern das sind innerfirmenmäßige Machtkämpfe. Irgendwer will irgendwem eins auswischen, weiß der Fuchs.
3: Ja. Okay. Na, jedenfalls hast du dann erst in den 2000er Jahren, du hast zwischendurch ein Live-Album gemacht, kurz nach 8. Kommt ein

Das ist aber auch ein sehr, sehr, sehr, sehr gutes Live-Album. Ja. Wirklich ganz toll. Und dann ein neues Album mit neuen Songs bei einer neuen Firma, die aber dann auch irgendwann pleite ging und auch nicht das richtig Wunderbarste war. Die Luft ist rein, ist aber ein richtig tolles, richtig gutes Album.

0: Aber am meisten, das muss ich gleich mal bekennen, finde ich, hat mich wirklich umgehauen, ist, wer will schon Becky Thatcher sein? Ja, und ne? Das ist ganz toll. Ich krieg gleich eine Gänsehaut und jetzt schon wieder, ich brauche nur drüber zu reden.
1: Da gibt es eine neue Musik dazu, die wir spielen.
2: Also Ingo Jorg hat das Album ja mitgeschrieben, das war dein musikalischer Partner dann. Ja. Und irgendwie kommt da auch deine Liebe zu diesen großen Kindern, zu diesen Autoren durch, ne?
1: Und ja, deswegen, ja, das ja ist, natürlich.
0: Das also muss ich erklären, Becky Thatcher ist die Mädchenfigur aus Tom Sawyer. So,
1: genau.
0: Das wissen vielleicht nicht alle, aber...
1: Ich meine, Mark Twain, also da kannst du wirklich im angloamerikanischen Raum jeden fragen. Das ist die erste Adresse für die meisten schreibenden Menschen da. Ja. Hier in Deutschland wird der unterschätzt, also die Leute denken, das ist vielleicht ein Kinderbuchautor. Ich habe alles von Mark Twain gelesen, wirklich alles. Das ist... Was für ein Typ. Also, ich bin wirklich verliebt in einen alten, toten Mann, kann ich nur sagen.

0: Du hast
1: eine neue Tom Sawyer ein wunderbares Hörbuch gemacht, genau. Mit musikalischen Einfühlungen.
0: 6 Stunden, 5 CDs.
1: Ja, ja, eine wunderbare, unter der Regie von Günther Ahmed.
0: Richtig, ja.
1: Ganz tolles Werk, das leider, ja, leider im Moment nicht zu haben ist.
0: Ja, die Firma ging pleite und ich habe es aus der Insolvenzmasse nie rausgekriegt.
1: Oh, aber Auf Luft ist rein von 2002 ist ja auch noch diese grandiose Version von Marlene an der Wand.
0: Ach, richtig.
1: Susan Vega. Hast du die mal kennengelernt? Eine spröde,
0: ja, absolut.
1: Sehr kluge Frau.
0: Ich hab sie angesprochen nach einem Konzert in der Kirche in Berlin und habe gesagt, ich würde das gerne veröffentlichen und ob sie mir sagen kann, wer für die Rechte verantwortlich ist. Und da gab sie mir eine Karte.

0: anderen.
1: Ja, jedenfalls kommt dann danach, wie gesagt, hast du dieses Hörbuch gemacht. Und was ja eigentlich noch meine Lieblingsplatte ist, die aber auch bei einer Firma ist, im Augenblick, diese Best-of mit neuen Versionen deiner großen Stücke. Im Augenblick, das ist ein Buch, das du geschrieben hast mit einer Doppel-CD, mit alles mehr so halb akustische Versionen, anders arrangierte Versionen.

0: gefällt mir unglaublich gut.
1: Ich finde auch, das ist ganz, ganz toll. Und man merkt dann ja auch, aber das müsstest du mal sagen, Ulla, diese Lieder haben ja manchmal vielleicht sogar fast ein Eigenleben. Die gehen ja mit irgendwie in die Jahre. Ist
2: ja,
1: das
2: ja
1: so?
2: Ja, ja, das stimmt. Das ist der Vorteil, wenn man nicht modisch arbeitet. Ja. Und manche drängeln sich dann plötzlich in die erste Reihe und wollen dran sein.
1: Ja. Wieder, also ja, hier, so auf der Platte. Genau. Ja, okay, interessant. Blau.

0: Was mich aber immer bewegt, ist Folgendes. Du hast ja auch viel geschrieben. Du hast mehrere Bücher geschrieben und schreibst gerade an einem Roman.
1: Ja, ein Kriminalroman.
0: Kriminalroman.
1: Nennt man das, glaube ich.
0: Gott sei Dank, sage ich, weil ich warte immer irgendwie auf ein großes Werk. Das waren eher mal Kurzgeschichten oder Teile, die du geschrieben hast. Und ich habe mich aber auf einer anderen Seite gefragt, was ist in diesem Land eigentlich los? Eine so außergewöhnliche Autorin wie du. Du bist absolute Qualitätsoberklasse als Autorin.
1: Danke.
0: Wird von unseren Medien überhaupt nicht wahrgenommen.
1: Nee,
0: wenn ich jetzt Chef der Zeit wäre oder der Süddeutschen Zeitung oder von irgendjemandem, da würde ich dich doch sofort als Kolumnistin. Du könntest wunderbare Kolumnen schreiben, die man immer dann im Süddeutsche Zeitung, im Zeitmagazin, immer irgendwelche klugen Sachen.
1: Also da, wenn ich mir vorstelle, du hast so eine wöchentliche Kolumne, das könnte ich gar nicht. Ja?
0: Nee?
1: Also das könnte ich nicht.
2: Es gibt ja auch Leute, die sich mit drei anderen abwechseln oder so. Und ich finde, das ist eine sehr gute Idee, finde ich.
0: Aber trotzdem finde ich das unglaublich. Mhm. Ich glaube, die haben überhaupt nicht wahrgenommen, dass hier wir eine außergewöhnliche Poetin haben, die auch Musik macht, aber die eigentlich unfassbar schreibt.
1: Also ich hoffe, dass mir dieser Kriminalroman gelingt, weil sowas wie eine Autobiografie, ich meine, interessiert ja nicht mal mich. Ja? Also das wird mir nie einfallen.

0: Aber man kann sich freuen auf die Abende mit dir, Ulla, mit deiner Musik und auch mit den Geschichten, die du dann dazu erzählst.
1: Ja,
0: so ist es ja schon, das ist ja, ja was, was ist auch, kann man ja auch im Netz auch finden, schon weit im Voraus können sich Leute freuen und auch ja Karten besorgen, weil das geht quer durch die Republik und
1: genau
0: an viele, viele Orte ganz wunderbar.
2: Und du erzählst, wie gesagt auch, und wie du erzählst, ist immer sehr, auch sehr humorvoll, sehr witzig, sehr doppeldeutig,
1: ironisch. Ja, ein bisschen Unterhaltung muss schon sein, oder?
2: Genau.
0: Vielen herzlichen Dank, dass du ja heute bei uns warst. Vielen Dank, Peter.

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1: Um 11 Uhr mit Michael Hafke. AfD-Chefin Weidel hat die Generaldebatte im Bundestag eröffnet und dabei die Regierung scharf kritisiert. Schwarz-Rot sei vorbei, sagt sie. Aus Berlin, Anne-Kathrin Mellmann.
2: Alice Weidel gab sich angriffslustig bei ihrem ersten Auftritt im Bundestag nach der Sachsen-Anhalt-Wahl. Weidel bezeichnete den Haushaltsentwurf der Bundesregierung für das kommende Jahr als Kapitulationserklärung. Die hohe Schuldenaufnahme sei verfassungswidrig. Ein Schwerpunkt ihrer Rede war das Thema Migration. Weidel forderte eine schärfere Abschiebepolitik. Zudem verlangte sie von der Bundesregierung, sich im Ukraine-Konflikt für Verhandlungen einzusetzen. Bundeskanzler Friedrich Merz sagte zu Beginn seiner Rede, die AfD könne vor Kraft kaum laufen, habe ihr Wahlziel in Sachsen-Anhalt jedoch verfehlt und keine absolute Mehrheit erreicht. 56% der Menschen hätten nicht AfD gewählt. Die AfD sei eine destruktive Kraft. Friedrich Merz verteidigte den Bundeshaushalt. Die hohen Schulden begründete er auch mit dem Klimaschutz.
1: Mit Blick auf die schlechten deutschen Ergebnisse bei der Bildungsstudie PISA hat Grünen-Chefin Brandner eine bessere Zusammenarbeit der Länder mit dem Bund gefordert. Sie sagte der Rheinischen Post, die Länder sollten für Bildung verantwortlich bleiben, aber mehr voneinander lernen und erfolgreiche Konzepte verbindlich übernehmen. Die Präsidentin des Sozialverbands VdK, Bentele, warf der Bundesregierung vor, beim Einsatz für Bildungsgerechtigkeit zu versagen. Bentele sagte dem Redaktionsnetzwerk Deutschland, arme Familien bräuchten mehr Unterstützung. Dabei kritisierte sie auch die geplante Streichung des monatlichen Sofortzuschlags für Kinder und Jugendliche, die von Armut betroffen sind. Die EU-Kommission plant schärfere Regeln für Kurzzeitvermieter wie Airbnb. Die Pläne gehören zum Gesetz für bezahlbaren Wohnraum, das die Kommission heute Mittag vorstellt. Was genau die EU-Kommission plant, sagt Katrin Schmidt in Brüssel.
3: Die EU-Kommission, das ist wichtig, will keinen europaweiten Bann von Airbnb, ein Verbot, erreichen. Sie will vielmehr einen gemeinsamen Rahmen schaffen, der festlegt, wann Städte und Gemeinden in Europa Kurzzeitvermietungen begrenzen dürfen. Dazu könnten dann einheitliche Kriterien dienen für sogenannten Wohnungsstress. Das ist also zum Beispiel das Verhältnis von Immobilienpreisen zum Einkommen in einer Stadt oder einer Touristenregion oder eben auch von Angebot und Nachfrage auf dem Wohnungsmarkt. Und in besonders angespannten Märkten könnten dann demnach Obergrenzen für Ferienwohnungen möglich werden. Entscheiden müssen über diese Pläne aber auch noch EU-Staaten und das Europaparlament.
1: Die Republikaner kommen heute in Dallas im US-Bundesstaat Texas zu einem großen Parteitag zusammen. Die Veranstaltung findet 2 Monate vor den wichtigen Zwischenwahlen statt, obwohl solche Parteitage in den USA traditionell nur von den Präsidentschaftswahlen abgehalten werden. Aus Dallas, Carsten Kühntop.
4: Der Parteitag wird ganz im Zeichen von Donald Trump stehen. Die Botschaft: Der Präsident hat bereits Großartiges geleistet. Auch in der zweiten Hälfte seiner Amtszeit braucht er Unterstützung, um den Job zu Ende zu bringen. Doch Trumps Umfragewerte sind schlecht. Die Republikaner im Kongress stehen vor einer schwierigen Aufgabe. Umfragen zeigen, dass die Demokraten gute Chancen haben, im Repräsentantenhaus die Mehrheit zu holen. Und selbst eine demokratische Mehrheit im Senat erscheint mittlerweile nicht mehr ausgeschlossen.
1: In Israel ist eine Diskussion darüber entbrannt, ob Ministerpräsident Netanyahu eine explizite Warnung vor dem Terrorüberfall am 7. Oktober 2023 fahrlässig ignoriert hat. Behauptet hat das die israelische Zeitung Haaretz. Aus Tel Aviv, Julia Lai.
5: Darin beschreiben die Autoren ein 45-minütiges Telefonat zwischen Netanyahu und dem Präsidenten der Vereinigten Arabischen Emirate, Mohammed bin Zayed. In dem Gespräch habe der Emir Netanyahu eindringlich vor einem bevorstehenden Großangriff der Hamas gewarnt, nur 1,5 Wochen vor dem Massaker vom 7. Oktober. Bin Zayed habe Netanyahu gedrängt, die Bedrohung ernst zu nehmen, schildern die Autoren. Doch der habe die Warnung relativ gelassen aufgenommen und sie nicht an die Chefs von Militär und Geheimdiensten weitergegeben. Ob es dieses Telefonat gab, ist nun zum zentralen Streitpunkt geworden. Netanyahu selbst hat sich dazu bisher nicht geäußert, den Bericht aber über sein Büro dementieren lassen. Sein Team wirft der Haaretz vor, Einfluss auf die bevorstehenden Wahlen nehmen zu wollen. Denn Ende Oktober wird in Israel ein neues Parlament gewählt.
1: Und das waren die Nachrichten. Das Wetter in Norddeutschland: Es gibt mal Sonne, mal Wolken. Dazu kommen gebietsweise Regen, vereinzelte Gewitter bei Höchstwerten von 17 bis 21 Grad. Morgen sieht es ähnlich aus. Es ist wechselhaft. Dazu kommen örtliche Schauer, später Aufheiterungen und 17 bis 20 Grad. Am Freitag dann unbeständig. Im Osten und Süden ist es freundlicher bei unveränderten Temperaturen. Und am Sonnabend dann ist es heiter bis wolkig. Von der Nordsee kommt etwas Regen und das bei 18 bis 22 Grad. Es ist 11.05 Uhr.
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8: Was wir jetzt für euch haben, das ist so neu, das Dampfloch. Ganz viel neue Musik die nächsten drei Stunden. Und ich spiele euch gleich den neuen Song von Benson Boone. Ist wieder eine Hymne, The Time of My Life. Wir starten aber mit dem Mann, der für Deutschland mal beim Eurovision Song Contest angetreten ist. Isaac, er hat eine neue Nummer, heißt We Had It All. Eine Ode an die, wenn man so will, eigene Jugend. Ich freue mich, dass ihr am Start seid. Ich bin Henrik Hanses. Hi.

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Hier ist NDR 2 mit Tove Lo und Stromae, De Fleur. Und gleich machen wir einen auf Markus Lanz und begeben uns nach Alaska. Allerdings nur musikalisch. Wir hören den neuen Song von Sand Lundy.

Lars kann alles eindrucksvoll gut. Er kann Abtempo und Schmusesongs. Und das hier, was wir gerade gehört haben, war eher Letzteres. Still, gemeinsam mit Karol G, einer kolumbianischen Künstlerin, weltweit bekannt, die sich selbst die Chefin nennt, La Bicota. Hier ist NDR 2, Soundcheck, neue Musik.

Ein Song, bei dem sie auf jeden Fall mit der Soundfunktion Raumhall gearbeitet haben. New Constellations, Hot-Blooded bei NDR 2 im Soundcheck, neue Musik. Und ich würde mal sagen, wir bleiben bei diesem sphärischen Sound. Ich habe jetzt einen Song für euch, bei dem ich zumindest mich überhaupt nicht warm hören musste. Hat man ja manchmal, ne? Da ist irgendein Lied, das muss man dann erstmal ein paar Mal hören und dann irgendwann stellt man fest, ey, den finde ich richtig gut, den habe ich im Ohr. Und bei dem Lied, das ihr jetzt hört, da dachte ich direkt, klingt richtig krass. Wir hören das marokkanische, auch bemerkenswert, Deep House Projekt Kimo Sounds. Der Song heißt Rise Slow.

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1: Um 12 Uhr mit Astrid Fietz. AfD-Chefin Weidel hat in der Generaldebatte des Bundestags den Kurs der schwarz-roten Koalition scharf kritisiert. Die Staatsfinanzen seien zerrüttet, die Migrationspolitik gescheitert. Außerdem erdrücke die Energiewende die Wirtschaft, sagte die Vorsitzende der AfD-Fraktion. Wie Bundeskanzler Merz auf Weidels Rede reagiert hat, sagt uns Uwe Berndt aus Berlin.
2: Friedrich Merz hat der AfD vorgeworfen, sie sei eine destruktive Kraft. Ihr Ziel sei es, unser Land zu destabilisieren. Den Begriff Remigration bezeichnet er als ethnische Säuberung nach Herkunft und Hautfarbe. Abschiebungen von abgelehnten Asylbewerbern seien notwendig, aber die Fremdenfeindlichkeit der AfD würde dazu führen, dass uns eines Tages viele ausländische Fachkräfte fehlen, die wir dringend brauchen. Alice Weidel hätte nur die Absicht, das Land schlecht zu reden. Er verwies darauf, dass es inzwischen wieder Wirtschaftsprognosen gibt, die einen leichten Aufschwung erkennen. Und wenn die nötigen Reformen umgesetzt werden, dann würde sich die Wirtschaft bald wieder erholen.
1: Die Grünen haben in der Generaldebatte Konsequenzen aus dem AfD-Sieg bei der Landtagswahl in Sachsen-Anhalt gefordert. Fraktionschefin Dröge sagte, sie nehme Bundeskanzler Merz seine Erschütterung über den Wahlausgang ab. Das allein reiche aber nicht aus. Die Menschen erwarteten konkrete Antworten der Bundesregierung darauf, wie mit dem Wahlergebnis umzugehen sei. In diesem Zusammenhang brachte Dröge erneut ein AfD-Verbot ins Spiel.
3: Gleichzeitig sind wir mittlerweile an einem Punkt in unserer Demokratie, wo die politische Auseinandersetzung alleine vielleicht nicht mehr reicht. Und unser Grundgesetz hat dafür als letztes Mittel auch das Parteienverbot vorgesehen. Und ich kann nur an Sie appellieren, an alle demokratischen Abgeordneten hier im Deutschen Bundestag. Wir müssen jetzt einen Prüfantrag für ein AfD-Verbot auf den Weg bringen. Es ist an der Zeit.
1: Die Grünen-Fraktionsvorsitzende Dröge. Der Ölpreis ist zum ersten Mal seit Mitte Juli wieder über die Marke von $100 pro Barrel gestiegen. Die Nordseesorte Brent verteuerte sich heute früh zwischenzeitlich auf $100.07 pro Barrel, also pro 159 Liter. Seit Anfang August ist der Preis damit um ein Viertel gestiegen. Hintergrund sind der Krieg der USA gegen den Iran und die weitgehende Blockade der Straße von Hormus. Beide Seiten haben die wechselseitigen Angriffe zuletzt wieder verstärkt. Norddeutschland ist schlecht versorgt mit Psychotherapieplätzen. Das Datenteam des NDR hat Zahlen der Kassenärztlichen Bundesvereinigung ausgewertet. Einzelheiten hat Inken Henkel aus der NDR-Nachrichtenredaktion.
4: 5 Monate warten psychisch Erkrankte im Schnitt auf einen Therapieplatz. In Mecklenburg-Vorpommern und Schleswig-Holstein ist die Versorgung am schlechtesten. Dort ist nämlich ein Psychotherapeut durchschnittlich für mehr als 4.000 Einwohner zuständig. Im Bundesdurchschnitt für rund 3.200. Nordwestmecklenburg ist am schlechtesten versorgt. Dort gibt es nur 14 Therapeuten für 100.000 Einwohner. Besser sieht es in den Stadtstaaten Hamburg und Bremen aus. Die haben über 50 Therapeuten pro 100.000 Einwohner und damit deutlich mehr als der Bundesschnitt.
1: Fahrgäste der Deutschen Bahn müssen sich in Niedersachsen in den kommenden Monaten auf erhebliche Einschränkungen im Fernverkehr einstellen. Grund sind umfangreiche Sanierungsarbeiten auf der Strecke zwischen Nordrhein-Westfalen und Berlin, die normalerweise über Hannover führt. Wie die Bahn mitteilte, werden sämtliche Fernzüge zwischen Berlin und Hannover ab Oktober bis Ende 2027 umgeleitet. Die Fahrzeit verlängert sich im Schnitt um 80 Minuten. Auch auf Reisende im Nahverkehr kommen Einschränkungen zu. Norwegen nimmt heute Abend Abschied von seinem König Harald V. Er wird in Oslo mit einem Staatsbegräbnis beigesetzt. Der Monarch war Ende August im Alter von 89 Jahren gestorben. Aus Oslo, Jana Sinram.
5: Zu der Trauerfeier werden zahlreiche royale Gäste und Staatsoberhäupter aus aller Welt erwartet. Der Sarg wird am Mittag in einem feierlichen Trauerzug vom Schloss zum Osloer Dom gebracht. Zu Beginn des Trauergottesdienstes ist im ganzen Land eine Schweigeminute geplant. Anschließend wird Harald V. im königlichen Mausoleum auf der Festung Akershus beigesetzt. Der verstorbene König war in Norwegen ausgesprochen beliebt. Entlang der Strecke des Trauerzugs werden wohl tausende Menschen stehen, um Abschied zu nehmen. Wegen der vielen hochrangigen Gäste gelten in Oslo außergewöhnlich strenge Sicherheitsvorkehrungen.
1: Das waren die Nachrichten. Das Wetter in Norddeutschland. Wechselnd wolkig, gebietsweise kräftige Schauer, teils Gewitter bei 17 bis 21 Grad. Morgen gelegentlich Schauer bei Höchstwerten von 17 bis 20 Grad. Am Freitag Sonne, Wolken und Regen, im Osten freundlicher, 17 bis 20 Grad und am Sonnabend bis auf einige Schauer trocken, Höchstwerte um 20 Grad. Es ist 12.05 Uhr.
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8: Und sie ist spätestens gut, wenn ihr wisst, was hier ansteht. Neue Musik noch bis 21 Uhr. Ich spiele euch gleich was ganz was Frisches von Teddy Swims, Mr. Know-It-All. Wir starten mit Jaco Ten, Aeroplanes. Ich bin Henrik Hanses. Hi.

0: Ihr seid bei NDR 2, Soundcheck Neue Musik, Alex Warren. Emerald Eyes. Eine feministische Hymne, das war der Song Labour und mit dem ist die britische Künstlerin Paris Paloma vor 3 Jahren bekannt geworden, hatte da ihren Durchbruch. Viele, vor allem Frauen, haben diesen Song auf TikTok benutzt, um dazu ja ihre Erfahrungen mit Frauenfeindlichkeit im Grunde und Sexismus zu teilen, zu veröffentlichen, und da ist dann dieser Song richtig durch die Decke gegangen und da hat die Welt das erste Mal eben was von dieser Paris Paloma gehört. Am Freitag wird sie ihr 2. Soloalbum veröffentlichen und aus diesem neuen Album wollen wir uns jetzt mal einen Song anhören. Wie gesagt, Freitag kommt es und das ist ein Song daraus. Paris Paloma, Silhouette on the Hill bei NDR 2.
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interessante Kombo, Kylie Minogue gemeinsam mit Snow Patrol, These Alarms. Und jetzt ein Song für all diejenigen, die dazu neigen, so mit dem Fuß und mit dem Bein zu wippen. Restless Legs nennt man das, glaube ich.

und Georgia Smith, Dancing. Hier ist NDR 2. Frühling, Sommer, Herbst und Winter, das sind die Four Seasons, wie es auf Englisch heißt. Und das ist gleichzeitig Four Seasons, der neue Song von Ellie Goulding, in dem sie aber mitnichten über die vier Jahreszeiten singt, sondern über das Luxushotel Four Seasons in Florenz, wo sie einen Liebesurlaub mit ihrem aktuellen Partner verbracht hat. Es könnte jetzt also ein bisschen flirren. Wir hören nämlich jetzt Four Seasons in Vollpension bei NDR 2 im Soundcheck. Neue Musik, das ist Ellie Goulding.

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Marie Frusch aus Brasilien und Lost Frequencies, Paraíso bei NDR2 im Soundcheck. Neue Musik und jetzt habe ich für euch das Aufeinandertreffen echter 90er-Giganten. Auf der einen Seite Michael Patrick, seines Zeichens Mitglied der Kelly Family. Und auf der anderen Seite, meine Damen und Herren, die Jungs, die in den 90ern so wirklich alle zum Schreien gebracht haben. Die Backstreet Boys haben sich zusammengetan mit dem Solokünstler der Kelly Family, mit dem, ich würde mal sagen, erfolgreichsten der ganzen Familie, mit Michael Patrick Kelly. Und gemeinsam haben sie einen Song rausgebracht, den wir uns jetzt selbstverständlich, sonst würde ich euch das alles ja nicht erzählen, anhören werden. Heißt Feel My Love, ganz neu bei NDR 2. 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
1: Um 13 Uhr mit Astrid Fietz. AfD-Chefin Weidel hat der Bundesregierung ein Totalversagen vorgeworfen. In der Generaldebatte des Bundestags sprach sie von einer verfehlten Haushaltspolitik sowie einer energiepolitischen Geisterfahrt. Zudem sprach sie sich erneut für Massenabschiebungen aus. Kanzler Merz konterte, die AfD setze auf Destabilisierung und ethnische Säuberung. Dabei verwies er auf Millionen Beschäftigte mit Migrationshintergrund, etwa im Handwerk oder in Pflegeberufen. Kritik an der Politik der Bundesregierung kam aber auch von den Grünen. Aus Berlin Isabel Karas.
2: Wie konnte das so schief gehen und was ist auch unser Anteil daran? Mit diesen Fragen reagierte Grünen-Fraktionschefin Katharina Dröge auf den Erfolg der AfD in Sachsen-Anhalt. Sie kritisierte, dass die Union mit einer immer härteren Asylpolitik versucht habe, der AfD Stimmen abzunehmen. Auch beim Haushalt sieht sie falsche Prioritäten. Union und SPD kürzten bei sozialen Leistungen und beim Klimaschutz. Das sei ungerecht und schäbig. Man spüre, hier werde sehr Grundsätzliches erörtert, bemerkte SPD-Fraktionschef Matthias Miersch. Die demokratischen Parteien dürften sich angesichts des AfD-Erfolgs aber nicht selbst zerlegen, forderte Miersch. Er warb für Reformen bei Rente und Gesundheit, räumte aber ein, die Bundesregierung müsse den Menschen besser deutlich machen, warum diese Veränderungen notwendig seien.
1: Kritik an der Bundesregierung kam auch von der Linken. Fraktionschefin Reichineck warf dem Kanzler vor, eine verfehlte Politik zu betreiben, unter anderem im Gesundheitsbereich. Dafür bekomme er nun die Quittung.
3: Wenn ich von Ihnen noch einmal höre, dass Sie Ihre Politik einfach besser erklären müssen, ich vergesse mich. Die Leute merken ganz genau, was Sie machen. Das ist das Problem. Wenn Sie sich hier hinstellen und sagen, wir haben eine Reform der gesetzlichen Krankenkassen umgesetzt, damit die Beiträge nicht steigen, aber nächstes Jahr steigen sie, dann merken die Leute das. Wenn Sie plötzlich mehr für Ihre Medikamente zuzahlen müssen, dann merken die Leute das. Wenn die zusammenbricht, weil Rettungsdienste, Psychotherapeuten, Hausärzte sagen, wir können das nicht mehr leisten, dann merken die Leute das doch. Die lassen sich doch nicht verarschen. Und für diese Politik strafen die Menschen sie ab.
1: Linken-Fraktionschefin Reichineck. Nach der Landtagswahl in Sachsen-Anhalt hat die AfD die anderen Parteien im Landtag zu Sondierungsgesprächen eingeladen, bekommt aber bislang nur Absagen. Die Spitzenkandidatin der Grünen, Ciborra Seidlitz, erklärte, es sei absurd anzunehmen, dass ihre Partei mit der rechtsextremen AfD über die Zukunft von Sachsen-Anhalt sprechen werde. Zuvor hatte bereits die SPD bekannt gegeben, dass sie das Gesprächsangebot nicht annehmen wird. Die AfD hatte die Landtagswahl vor 3 Tagen mit deutlichem Vorsprung gewonnen. Eine Koalition mit ihr schließen alle anderen Parteien aber aus. Der Ölpreis ist zum ersten Mal seit Mitte Juli wieder über die Marke von $100 pro Barrel gestiegen. Die Nordseesorte Brent verteuerte sich heute früh zwischenzeitlich auf $100,07 pro Barrel, also pro 159 Liter. Aus der ARD-Finanzredaktion Lilly-Marie Hilscher.
4: Seit Anfang August hat der Preis für Brentöl damit um rund ein Viertel zugelegt. Grund ist die Angst vor Lieferunterbrechungen aus dem Nahen Osten. Denn in der Nacht gab es erneut Angriffe. US-Streitkräfte haben nach eigenen Angaben 5 iranische Öltanker zerstört und einen davon versenkt. Iran meldete, noch in der Nacht mit Gegenangriffen reagiert zu haben, unter anderem auf US-Schiffe und auf Ziele in Jordanien. Für die Energiemärkte ist der andauernde Krieg eine Belastung. Die Straße von Hormuz ist eigentlich eine zentrale Lebensader für die Weltwirtschaft. Vor Beginn des Krieges lief etwa ein Fünftel der weltweiten Öltransporte durch die Meerenge.
1: Eine amerikanisch-israelische Rüstungsfirma will in Sachsen Marschflugkörper produzieren. Wie das Unternehmen Covenant mitteilte, sollen die Langstreckenwaffen im Raum Leipzig für europäische Kunden gefertigt werden. Start ist demnach Anfang kommenden Jahres. Langfristig ist eine Jahresproduktion von 5.000 Stück geplant. Das Unternehmen bewirbt seinen Marschflugkörper mit dem Namen Anthem als preiswerte Alternative zu Waffen wie dem amerikanischen Tomahawk-System. In Oslo beginnt in diesen Minuten der Trauergottesdienst für den verstorbenen König Harald. Zuvor war sein Sarg mit einem Trauerzug durch die Innenstadt zur Domkirche gebracht worden. Tausende Bürgerinnen und Bürger säumten die Route, um Abschied zu nehmen. Zu der Beisetzung sind Gäste aus aller Welt angereist, darunter der britische Thronfolger Prinz William, das spanische Königspaar sowie zahlreiche Staats- und Regierungschefs. Deutschland wird von Bundespräsident Steinmeier vertreten. König Harald war Ende August im Alter von 89 Jahren verstorben. Das waren die Nachrichten. Das Wetter in Norddeutschland. Wechselnd wolkig, gebietsweise kräftige Schauer, teils Gewitter, 17 bis 21 Grad. Morgen gelegentlich Schauer bei Höchstwerten von 17 bis 20 Grad. Am Freitag Sonne, Wolken und Regen, im Osten freundlicher, 17 bis 20 Grad und am Sonnabend bis auf einige Schauer trocken, bei Höchstwerten um 20 Grad. Es ist 13.05 Uhr.
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6: Eine Stunde haben wir noch vor uns und die beginnen wir mit Stella Lefty. Der Song heißt Boston. Ich bin Henrik Hanses. Hi.

In Hamburg geboren, aufgewachsen unter anderem in Großbritannien, in London. Das ist Sebastian Schub, der in Kneipen und auf der Straße gespielt hat, um ja sich die Miete zu bezahlen in London, ungleich teurer als in Deutschland. Und das soll ihn zu einem großartigen Live-Performer gemacht haben. Hier ist NDR 2, Soundcheck Neue Musik. Das war übrigens gerade sein Song Heaven Found Love. Und jetzt hören wir Mark Amber, The Proof.

Annika Russo, Rose Colored Glasses, hier ist NDR 2 Soundcheck, neue Musik, war das wirklich Annika Russo? Ja, das war Annika Russo. Ich muss da nochmal genau nachgucken, weil ich habe gerade ein bisschen Ärger gekriegt von euch. Ich habe nämlich da ein paar Namen durcheinander gewirbelt. Vorhin habe ich euch einen neuen Song gespielt von Michael Patrick Kelly, der in den 90ern bei seiner Familie gesungen hat. Der Kelly Family nämlich. Und dann habe ich gesagt, die haben jetzt einen gemeinsamen, also Michael Patrick Kelly hat jetzt einen gemeinsamen Song mit, fälschlicherweise habe ich gesagt, den Backstreet Boys. Und das sind diese hier natürlich nicht. Als Kind der 90er ist mir das hochgradig unangenehm. Hochgradig unangenehm. Und als NDR2-Moderator erst recht. Das sind selbstverständlich nicht die Backstreet Boys, sondern das sind Take That. Das ist vor allem deshalb interessant und wichtig, weil die Band Take That nämlich im kommenden Jahr beim Plaza Festival mit dabei sein wird. Beim NDR2 Plaza Festival am 4. Juni. Und da sollen natürlich keine Verwechslungen entstehen. Take That. Vielen Dank an alle, die mich teilweise auch ein bisschen ruppig, das möchte ich nicht verschweigen, darauf hingewiesen haben. Ah, sorry, Take That. Okay. NDR 2, Soundcheck, neue Musik jetzt mit, mal gucken, ja, Oskir, Skiabor.

2,5 Minuten gute Laune, Jungle, Someday, Somewhere bei NDR 2. Soundcheck, neue Musik. Take my hand.

Auch 4 Jahre nach seinem Triumph, hätte ich fast gesagt, nach seiner Teilnahme beim ESC für Deutschland, immer noch musikalisch am Start. Malik Harris haben wir gerade gehört. Make You Mine, NDR 2, Soundcheck, neue Musik.

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Das Comeback-Album von Philipp Poisel, das kommt im Oktober raus und dieser Song wird auch drauf sein. Ruinen. Hier geht's gleich ab 21 Uhr weiter mit Michael Reufsteck und NDR2 Pop, die Abendshow. Und wir schließen den Soundcheck für heute mit neuer Musik von LP, Phoebe Bridgers und Beck. Das ist er hier. Ich bin Henrik Hanses und wir hören uns die Tage.

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1: Um 14 Uhr mit Astrid Fietz. Zentrales Thema bei der Generaldebatte im Bundestag ist heute der Wahlerfolg der AfD in Sachsen-Anhalt gewesen. Zwischen der AfD und den anderen Fraktionen kam es zu hitzigen Debatten. AfD-Chefin Weidel griff die Bundesregierung an. Sie sprach von einem Totalversagen und einem verfassungswidrigen Haushalt. Kanzler Merz und die schwarz-rote Koalition seien am Ende. Wie Merz auf die Kritik reagiert hat, sagt Dagmar Pepping in Berlin.
2: Er hat sich Annalise Weidel abgearbeitet, kämpferisch. Ich habe ihn noch nie so häufig sagen hören, Frau Weidel. Er hat ihr vorgeworfen, dieses Land destabilisieren zu wollen. Er hat auch gesagt, wir werden dafür sorgen, dass ihre Partei in Deutschland nie in die Mehrheit, in die Verantwortung kommen wird. Und es war unfassbar laut im Bundestag, Zwischenrufe. Bundestagspräsidentin Klöckner hat gedroht, wenn das so weitergeht mit der lautstarken Schreierei, dann würde sie AfD-Abgeordnete aus dem Saal verweisen. Aber Friedrich Merz hat, so gut er konnte, versucht, nach der Rede von Alice Weidel dagegen zu halten.
1: Einer der größten Einzelposten im Bundeshaushalt ist der Etat des Verteidigungsministeriums. Dessen Ausgaben sollen auf fast 140 Milliarden Euro steigen und damit auf einen Höchststand seit Ende des Kalten Krieges. Verteidigungsminister Pistorius weist Kritik daran zurück. In der ARD sagte der SPD-Politiker, sein Haus gehe verantwortungsvoll mit dem Geld um.
3: Wir müssen in kurzer Zeit viele, viele Aufträge auslösen, weil wir riesige Lücken zu schließen haben, die in den letzten 30 Jahren entstanden sind. Wir haben eine Bedrohung, der wir begegnen müssen. Das heißt, wir müssen Tempo machen, wir müssen das Richtige beschaffen, also die richtige Mischung aus tradierten Systemen und neuer Technologie. Das tun wir. Ich wünschte mir, wir würden in einem Europa leben, in dem das nicht notwendig wäre. Aber diese Situation, in der wir jetzt sind, haben wir uns ja nicht geschaffen, die hat Wladimir Putin geschaffen. Und deswegen ist es wichtig, dass wir das Geld schnell und richtig ausgeben, damit wir schnell auf dem Status sind, in dem wir sagen können, wir sind abschreckungs- und vollverteidigungsfähig im Rahmen der NATO.
1: Bundesverteidigungsminister Pistorius. Die EU-Kommission will schärfere Regeln für Kurzzeitvermieter wie Airbnb. Städte und Regionen sollen solche Mietmodelle einschränken oder ganz verbieten können. Am Mittag hat die Kommission ihre Pläne vorgestellt. Aus der NDR-Nachrichtenredaktion Lisa Posorske.
4: Wer eine Wohnung über Plattformen wie Airbnb mietet, der bleibt je nach Region laut unterschiedlichen Studien im Schnitt nur wenige Tage. Das ist für viele Städte ein Problem, denn dadurch stehen die Wohnungen dort Wohnungssuchenden nicht zur Verfügung. Viele Städte in Europa haben deshalb solche Kurzzeitmietmodelle schon eingeschränkt oder verboten. Deshalb will die EU jetzt für rechtliche Sicherheit sorgen. Ob und wie viele Ferienunterkünfte in einer Region angeboten werden dürfen, das soll sich vor allem danach richten, wie groß die Wohnungsnot dort ist. Städte und Regionen sollen unter anderem schauen, wie hoch die Immobilienpreise dort sind und wie viel Einkommen die Menschen haben.
1: In Großbritannien sorgt eine technische Störung weiterhin für Chaos an vielen Flughäfen. Für heute meldete das Flugdatenportal Flightradar 24 hunderte annullierte Flüge. Fast alle davon betreffen demnach Großbritanniens größten und verkehrsreichsten Flughafen London Heathrow. Schon gestern waren 1300 Flüge von und zu britischen Flughäfen gestrichen worden. Die Flugsicherung hat das Problem inzwischen nach eigenen Angaben behoben. Es werde noch einige Zeit dauern, bis sich der Betrieb wieder vollständig normalisiert habe, hieß es. Bahnpassagiere müssen in Niedersachsen ab Oktober mit Umleitungen und Verspätungen rechnen. Der Grund ist, dass die Strecke zwischen Nordrhein-Westfalen und Berlin, die über Hannover führt, saniert wird. Aus Hamburg Marco Grün.
5: Alle Fernzüge zwischen Berlin und Hannover werden bis Ende 2027 über Braunschweig und Magdeburg umgeleitet. Dadurch dauert die Fahrt im Schnitt fast anderthalb Stunden länger. Auch für den Nahverkehr gibt es während der Sanierung Änderungen. Wie genau die aussehen, bespricht die Bahn gerade mit den zuständigen Unternehmen. Sie hat aber schon gesagt, es soll ein verlässliches Grundangebot geben. Und da, wo keine Züge mehr fahren können, sollen dann Ersatzbusse eingesetzt werden.
1: Der Niedersächsische Landtag hat die Immunität eines Abgeordneten aufgehoben, damit die Staatsanwaltschaft Anklage erheben kann. Nach NDR-Informationen geht es um den AfD-Vorsitzenden Schledde. Er soll interne Parteispenden über mehrere Jahre auf einem Privatkonto gesammelt haben, ohne sie im Rechenschaftsbericht der Partei anzugeben. Schledde selbst weist die Vorwürfe zurück. Das waren die Nachrichten. Das Wetter in Norddeutschland. Zeitweise heiter, teilweise kräftige Schauer, auch Gewitter möglich, bei 17 bis 21 Grad. Nachts oft trocken, noch einzelne Schauer, Tiefstwerte 14 bis 8 Grad. Morgendlich gelegentlich Schauer bei Höchstwerten von 17 bis 20 Grad. Am Freitag Sonne, Wolken und Regen, im Osten freundlicher bei 17 bis 20 Grad. Am Sonnabend bis auf einige Schauer trocken bei Höchstwerten um 20 Grad. Es ist gleich 14.05 Uhr.
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10: Einen schönen guten Abend und ich starte rein hier mit Stormzy und Odile 24 Hours. Tag.

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0: Another und 54 Ultra mit Talk to You. Ihr hört Enjoy Play am Dienstagabend.
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0: Ich weiß nicht, wie es euch geht, aber die Band Tokyo Hotel, das war für mich eigentlich so in den vergangenen Jahren eigentlich immer mehr so ein nicht so richtig greifbares Popkulturphänomen. Also vor allem Bill und Tom natürlich habe ich eigentlich immer nur durch irgendwelche exzentrischen Auftritte wahrgenommen oder Heidi Klum Halloween Partys oder sonst irgendwie auf Social Media. Aber ich habe sie ehrlicherweise nicht mehr so richtig mit Musik in Verbindung gebracht. Aber Tokyo Hotel sind ja auch einfach immer noch eine Band und machen auch immer noch Musik. Und sie haben jetzt sogar wieder ein ganzes Album gemacht. Ihr 7. Studioalbum, Encore wird's heißen, kommt am 16. Oktober raus, also gar nicht mehr lange. Und gerade haben sie auch noch einen weiteren Song daraus veröffentlicht. Dye My Hair heißt er. Es ist ein Song über das Ausbrechen aus toxischen Beziehungen und das Wiederfinden des eigenen Ichs. Ich glaube, da kann mal jeder das rein interpretieren, was er gerne möchte. Und dieser Song ist heute auch unser Song des Abends hier in Enjoy Play. Neue Musik von Tokyo Hotel. Das sind Dye My Hair in Enjoy Play.

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1: Das fragt Zartmann hier in diesem Song. Ihr hört Enjoy Play. 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Das hier sind Robin, Sarah Larsen. Talk to me

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Tame Impala sind das mit Dracula hier im Jenny Remix in Enjoy Play am Dienstagabend. Dass Konzerttickets in den vergangenen Jahren deutlich teurer geworden sind, das haben wir alle gemerkt. Aber was kostet eigentlich so ein ganzer Konzertabend? Weil es kommt ja noch mehr dazu als nur das reine Ticket. Für die Band Only the Poets endet nämlich diese Rechnung auch nicht beim Ticketpreis. Auch Anreise oder eine mögliche Übernachtung oder eine lange Autofahrt zum Konzert, das alles spielt für Only the Poets aus Großbritannien auch eine wichtige Rolle. Und sie ziehen eine Konsequenz aus dieser Erkenntnis. Im Dezember gehen Only the Poets auf eine ganz besondere Deutschland-Tour und spielen 12 Shows in 8 verschiedenen Bundesländern. Darunter auch ganz bewusst in Städten, die bei internationalen Tourneen sonst eigentlich nie auf dem Plan stehen. Dass dieses Konzept funktionieren kann, das hat die Band schon in ihrer Heimat gezeigt. Anfang des Jahres haben Only the Poets vor 5000 Fans eine ausverkaufte Show im Londoner O2 Academy Brixton gespielt. Das Ticket kostete damals gerade mal einen britischen Pfund. 1:1 lässt sich dieses Modell zwar nicht auf Deutschland übertragen, die Idee dahinter bleibt aber bestehen. Konzerte sollen bezahlbar sein und möglichst nah bei den Menschen stattfinden. Tourauftakt ist hier bei uns im Norden am 1. Dezember in Göttingen und dann gibt es noch ein Konzert im Norden, nämlich am 5. Dezember in Kiel. Und dann spielen Only the Poets auch noch in so Städten wie Freiburg, Halle, Bielefeld oder Aschaffenburg. Also ist schon eine sehr besondere Tour und wie ich finde, eine sehr gute Idee. Das hier ist Musik von Only the Poets, I Keep On Messing It Up.

Barry Can't Swim, Dance, Dance, Dance hier in Enjoy Play. Im März wird Paula Hartmann ihr neues Album veröffentlichen, Das traurigste Mädchen der Welt. Und einen kleinen Vorgeschmack darauf gibt's jetzt schon mal. Sie hat ihren neuen Song veröffentlicht, 2 Punkte. Das hier ist neue Musik von Paula Hartmann.

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4: Um 15 Uhr mit Tarek Yusbaschi. Der Wahlerfolg der AfD in Sachsen-Anhalt hat auch die Generaldebatte im Bundestag geprägt. Bundeskanzler Merz warf der Partei vor, sie plane ethnische Säuberungen. Aus der NDR-Nachrichtenredaktion Christoph Johansen.
5: Merz nannte die AfD eine destruktive Kraft und prophezeite, mit ihrer Politik werde die Partei nirgendwo in Deutschland eine Mehrheit bekommen. Scharf kritisierte Merz die migrationspolitischen Forderungen der AfD. Das Wort Remigration sei nichts anderes als ein Synonym für ethnische Säuberung nach Herkunft und Hautfarbe. Zuvor hatte AfD-Fraktionschefin Weidel der Bundesregierung Totalversagen vorgeworfen. Die Wähler in Sachsen-Anhalt hätten das klare Signal gesendet, dass Schwarz-Rot vorbei ist. Konkret warf Weidel Union und SPD unter anderem vor, die Energiesicherheit zu gefährden, den Staat in die Überschuldung zu treiben und den Konflikt mit Russland anzuheizen. Die SPD warb in der Generaldebatte für Zusammenhalt im Kampf gegen die AfD. Die Grünen brachten erneut ein AfD-Verbotsverfahren ins Spiel. Die Linke warf der Bundesregierung vor, für das Erstarken der Rechten mitverantwortlich zu sein.
4: Nach der Landtagswahl in Sachsen-Anhalt hat die AfD die anderen Parteien im Landtag zu Sondierungsgesprächen eingeladen, bekommt aber bislang nur Absagen. Die Spitzenkandidatin der Grünen, Ciborra Seidlitz, erklärte, es sei absurd anzunehmen, dass ihre Partei mit der rechtsextremen AfD über die Zukunft von Sachsen-Anhalt sprechen werde. Von der Linken hieß es, mit einer Partei, die Menschen nach ihrer Herkunft aussortiere, gebe es keine Basis für Gespräche. Zuvor hatte bereits die SPD bekannt gegeben, dass sie das Gesprächsangebot nicht annehmen wird. Europäische Unternehmen sollen bei öffentlichen Aufträgen künftig leichter bevorzugt werden können. Die EU-Kommission hat am Mittag entsprechende Pläne vorgestellt. Industriekommissar Séjourné sagte zur Begründung, die öffentliche Auftragsvergabe sei ein strategisches Instrument. Großmächte wie China, Indien und die USA nutzten sie, um ihre Industrie- und Wirtschaftsstrategien voranzutreiben. Bisher ist bei der Vergabe öffentlicher Aufträge häufig der Preis entscheidend. Künftig soll der Nutzen für die europäische Wirtschaft eine größere Rolle spielen. Der Ölpreis ist zum ersten Mal seit Mitte Juli wieder über die Marke von $100 pro Barrel gestiegen. Die Nordseesorte Brent verteuerte sich heute früh zwischenzeitlich auf $100,07 pro Barrel, also pro 159 Liter. Aus der ARD-Finanzredaktion Lili Marie Hilscher.
6: Seit Anfang August hat der Preis für Brentöl damit um rund ein Viertel zugelegt. Grund ist die Angst vor Lieferunterbrechungen aus dem Nahen Osten, denn in der Nacht gab es erneut Angriffe. US-Streitkräfte haben nach eigenen Angaben 5 iranische Öltanker zerstört und einen davon versenkt. Iran meldete, noch in der Nacht mit Gegenangriffen reagiert zu haben, unter anderem auf US-Schiffe und auf Ziele in Jordanien. Für die Energiemärkte ist der andauernde Krieg eine Belastung. Die Straße von Hormuz ist eigentlich eine zentrale Lebensader für die Weltwirtschaft. Vor Beginn des Krieges lief etwa ein Fünftel der weltweiten Öltransporte durch die Meerenge.
4: Niedersachsens Ministerpräsident Lies sieht den VW-Konzern nach der Sparkurseinigung aus der vergangenen Woche vor einem langen, harten und schmerzhaften Weg. Das sagte Lies heute bei seiner Regierungserklärung in Sachen VW im Landtag. Aus Hannover, Amelia Wischnewski.
7: Lies hat vor allem den Erfolg der Verhandlungen und der Einigung noch einmal herausgehoben. Alle hätten mit einer Eskalation bei Volkswagen gerechnet, was man auch an der Börse habe erkennen können, wo die VW-Aktie nach der Einigung zeitweise um fast 10% gestiegen sei. Allerdings stünden jetzt weitere harte Verhandlungen bevor. Vieles sei noch nicht entschieden. Zwar soll bis spätestens Ende Juni kommenden Jahres über die Perspektiven der VW-Standorte entschieden werden. Lies will aber eher Ergebnisse haben. Die Zukunft der Werke sei weiter gestaltbar, betonte Lies. Vorrangiges Ziel sei es, dass überall weiter Autos gebaut werden.
4: In Oslo wird der verstorbene König Harald heute mit einem Staatsbegräbnis beigesetzt. Am Mittag fand in der Domkirche ein Gottesdienst statt. Zuvor war sein Sarg mit einem Trauerzug durch die Innenstadt dorthin gebracht worden. Zehntausende Bürgerinnen und Bürger säumten die Route, um Abschied zu nehmen. Zu der Beisetzung sind Gäste aus aller Welt angereist. Deutschland wird von Bundespräsident Steinmeier vertreten. König Harald war Ende August im Alter von 89 Jahren verstorben. Das waren die Nachrichten. Das Wetter in Norddeutschland. Zeitweise heiter, teilweise kräftige Schauer, auch Gewitter bei 17 bis 21 Grad. Nachts oft trocken, noch einzelne Schauer, Tiefstwerte 14 bis 8 Grad. Morgen gelegentlich Schauer bei Höchstwerten von 17 bis 20 Grad. Am Freitag Sonne, Wolken und Regen, im Osten freundlicher 17 bis 20 Grad. Und am Sonnabend bis auf einige Schauer trocken, dann bei Höchstwerten um 20 Grad. Es ist 15.05 Uhr.
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10: Und mit Musik von Sonny Fodera, Let Me Be In Your Arms. Einen schönen guten Abend euch.

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Finch und Green, Kopangan. Hier in Enjoy Play. Am Dienstagabend, 12 Minuten nach 7. Dieser Mann hier ist ja gerade auf Tour. Harry Styles ist auf seiner Together-Together-Tour. Es gibt nur 2 Stops in Europa, Amsterdam und London. Aber jetzt sind Plakate aufgetaucht, die vermuten lassen, dass er auch nach Deutschland kommt. Die Plakate hängen in Berlin und da sind so verschiedene Smileys drauf und die deuten wohl auf Harry Styles hin. Und dazu auch noch ein Datum, 10. September, also übermorgen. Ich vermute mal schwer, dass wir da dann mehr erfahren werden. Vielleicht kommt er ja auch hier zu uns in den Norden, ein Konzert in Hamburg oder Hannover. Wäre doch wohl das Mindeste, würde ich sagen. Harry Styles jetzt hier mit Musik, mit Aperture in Enjoy Play.

0: Neptune Care mit What If hier in Enjoy Play. 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
0: 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Memories heißt dieser wunderschöne Titel hier.

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0: Chiago mit Palermo hier in Enjoy Play am Dienstagabend.
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0: Und ihr hört einen Beitrag von Christina Hitscher-Klees für die Evangelische Kirche.
2: Mutig sein klingt erstmal radikal, nach was Großem. Aber Mut beginnt viel kleiner. Mit einem Satz wie, das finde ich nicht okay oder da widerspreche ich dir. Mutig sein heißt für mich, den Mund aufmachen, obwohl ich weiß, dass es danach unangenehm wird. Wenn jemand einen rassistischen Spruch reißt und ich nicht einfach darüber hinweggehe, sondern etwas sage. Wenn im Kolleginnenkreis gelästert wird und ich sage, lasst uns nicht so sprechen. Wenn jemand eine Meinung vertritt, die mich wütend macht und ich trotzdem frage, wie kommst du da drauf? Das ist schwer. Und ehrlich, ich vermeide unangenehme Gespräche gern. Wechsel das Thema, lächle es weg oder denke, oh, das bringt doch sowieso nichts, dagegen anzureden. Aber Schweigen ist eben nicht neutral. Manchmal bedeutet es, ich lasse das so stehen. Mut ist für mich, überhaupt was zu sagen, auch wenn ich nicht die perfekte Antwort habe. Auch wenn meine Stimme zittert, auch wenn ich nicht weiß, wohin das Gespräch führt. Um Haltung zu zeigen, muss ich nicht immer laut und sicher auftreten. Für mich bedeutet Haltung, mich selbst ernst zu nehmen und andere Menschen auch. Und immer wieder zu entscheiden, hier sage ich etwas, hier frage ich nach. Genau das ist Mut für mich. Nicht darauf zu warten, dass es leicht wird, sondern trotzdem den ersten Satz zu sagen.
0: Und das war ein Beitrag von Christina Hitscher-Klees für die Evangelische Kirche.
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1: Um 16 Uhr mit Tarek Yusbaschi. Hitziger Schlagabtausch in der Generaldebatte des Bundestages. AfD-Chefin Weidel hat die Bundesregierung scharf attackiert und ihr ein Totalversagen vorgeworfen. Der von Finanzminister Klingbeil vorgelegte Haushalt sei verfassungswidrig. Die schwarz-rote Koalition sei am Ende. Wie Merz auf die Kritik reagiert hat, sagt uns Dagmar Pepping in Berlin.
2: Er hat sich Annalies Weidel abgearbeitet, kämpferisch. Ich habe ihn noch nie so häufig sagen hören, Frau Weidel. Er hat ihr vorgeworfen, dieses Land destabilisieren zu wollen. Er hat auch gesagt, wir werden dafür sorgen, dass ihre Partei in Deutschland nie in die Mehrheit, in die Verantwortung kommen wird. Und es war unfassbar laut im Bundestag, Zwischenrufe. Bundestagspräsidentin Klöckner hat gedroht, wenn das so weitergeht mit der lautstarken Schreierei, dann würde sie AfD-Abgeordnete aus dem Saal verweisen. Aber Friedrich Merz hat, so gut er konnte, versucht, nach der Rede von Alice Weidel dagegen zu halten.
1: CDU, SPD, Grüne und Linke schließen eine Zusammenarbeit mit der AfD in Sachsen-Anhalt weiterhin aus. Alle vier Parteien haben ein schriftliches Gesprächsangebot über eine Regierungsbildung in Magdeburg abgelehnt. Von der Linken hieß es, mit einer Partei, die Menschen nach ihrer Herkunft aussortiere, gebe es keine Basis für Gespräche. Die Grünen in Sachsen-Anhalt bezeichneten das AfD-Gesprächsangebot als absurd. Einzig das BSW hat angekündigt, über die AfD-Einladung noch im Landesvorstand zu beraten. Die Staatsanwaltschaft Hannover ermittelt gegen den Spitzenkandidaten der Berliner SPD, Krach. Das bestätigte eine Sprecherin der Behörde. In diesem Zusammenhang seien drei Objekte in Hannover und Berlin durchsucht worden. Nach Medienberichten geht es um den Verdacht der Bestechlichkeit. Demnach soll Krach in seiner Regierungszeit in Hannover von einem Träger im Gesundheitswesen möglicherweise eine Spende erhalten haben, um sich in einem Bieterverfahren für ihn einzusetzen. Ein Sprecher der Berliner SPD wies die Vorwürfe zurück. Der Ölpreis ist zum ersten Mal seit Mitte Juli wieder über die Marke von $100 pro Barrel gestiegen. Die Nordseesorte Brent verteuerte sich heute früh zwischenzeitlich auf $100,07 pro Barrel, also pro 159 Liter. Aus der ARD-Finanzredaktion Lilly Marie Hilscher.
3: Seit Anfang August hat der Preis für Brent-Öl damit um rund ein Viertel zugelegt. Grund ist die Angst vor Lieferunterbrechungen aus dem Nahen Osten. Denn in der Nacht gab es erneut Angriffe. US-Streitkräfte haben nach eigenen Angaben 5 iranische Öltanker zerstört und einen davon versenkt. Iran meldete, noch in der Nacht mit Gegenangriffen reagiert zu haben, unter anderem auf US-Schiffe und auf Ziele in Jordanien. Für die Energiemärkte ist der andauernde Krieg eine Belastung. Die Straße von Hormuz ist eigentlich eine zentrale Lebensader für die Weltwirtschaft. Vor Beginn des Krieges lief etwa ein Fünftel der weltweiten Öltransporte durch die Meerenge.
1: Niedersachsens Ministerpräsident Lies sieht den VW-Konzern nach der Sparkurseinigung aus der vergangenen Woche vor einem langen, harten und schmerzhaften Weg. Der SPD-Politiker gab heute im Landtag eine Regierungserklärung ab. Aus Hannover, Amelia Wischnewski.
4: Lies hat vor allem den Erfolg der Verhandlungen und der Einigung noch einmal herausgehoben. Alle hätten mit einer Eskalation bei Volkswagen gerechnet, was man auch an der Börse habe erkennen können, wo die VW-Aktie nach der Einigung zeitweise um fast 10% gestiegen sei. Allerdings stünden jetzt weitere harte Verhandlungen bevor. Vieles sei noch nicht entschieden. Zwar soll bis spätestens Ende Juni kommenden Jahres über die Perspektiven der VW-Standorte entschieden werden. Lies will aber eher Ergebnisse haben. Die Zukunft der Werke sei weiter gestaltbar, betonte Lies. Vorrangiges Ziel sei es, dass überall weiter Autos gebaut werden.
1: Die Menschen in Norwegen und zahlreiche Gäste aus dem Ausland haben Abschied vom verstorbenen König Harald genommen. Dem Trauergottesdienst im Dom von Oslo wohnten zahlreiche Vertreter anderer Königshäuser sowie Staats- und Regierungschefs bei, unter ihnen Bundespräsident Steinmeier. Am Nachmittag kam der Sarg mit dem Leichnam an seiner letzten Ruhestätte im königlichen Mausoleum in der Festung Akershus an. Harald V. war vor 2 Wochen im Alter von 89 Jahren verstorben. Das waren die Nachrichten. Das Wetter in Norddeutschland. Zeitweise heiter, teilweise kräftige Schauer, auch Gewitter bei 17 bis 21 Grad. Nachts auf trocken, noch einzelne Schauer, Tiefstwerte 14 bis 8 Grad. Morgen gelegentlich Schauer bei Höchstwerten von 17 bis 20 Grad. Am Freitag Sonne, Wolken und Regen. Im Osten freundlicher, 17 bis 20 Grad. Und am Sonnabend bis auf einige Schauer trocken, dann bei Höchstwerten um 20 Grad. Es ist 16.05 Uhr.
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6: 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Das hier ist Charlie XCX mit Camera. Euch einen möglichst entspannten Dienstagabend.

Topic und Becky G mit Sorry Puppy hier in Enjoy Play am Dienstagabend. 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

0: Tame Impala mit Loser. 20:31 Uhr.
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0: 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Asake und DJ Snake mit Worship.
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2: Ich hab's vorhin schon mal gesagt und vielleicht geht's ja dem einen oder anderen oder der einen oder anderen von euch auch so. Tokyo Hotel, klar, das ist eine Band, aber die waren für mich in den vergangenen Jahren eigentlich immer mehr so ein nicht greifbares Popkulturphänomen. Also natürlich vor allem Bill und Tom. Ich habe die immer nur durch irgendwelche exzentrischen Auftritte wahrgenommen bei Heidi Klums Halloween Party oder sonst irgendwo auf Social Media. Aber wie gesagt, es ist immer noch eine Band und Tokyo Hotel machen auch immer noch Musik und sie haben jetzt sogar wieder ein ganzes Album gemacht. Ihr 7. Studioalbum, Encore, wird das heißen. Es kommt am 16. Oktober raus und gerade haben sie auch einen weiteren Song daraus veröffentlicht. Dye My Hair heißt er. Es ist ein Song über das Ausbrechen aus toxischen Beziehungen und das Wiederfinden des eigenen Ichs. Das lässt natürlich relativ viel Raum für Interpretation. Kann ja jeder von euch mitmachen, was er möchte. Wir hören auf jeden Fall mal rein. Es ist unser Song des Abends heute hier in Enjoy Play. Das sind Tokyo Hotel mit Dye My Hair.

Neue Musik von Alex Warren, Emerald Eyes. 10 vor 9 am Dienstagabend. Und das war's schon wieder mit Enjoy Play für heute. Ich bin Alex, wünsche euch noch einen schönen Abend. Wenn ihr mögt, hören wir uns morgen Abend wieder ab 18 Uhr mit ganz viel neuer Musik. Und das hier sind unter anderem noch Medusa zum Schluss und Khalid mit Weekend. Bis morgen. Ciao.

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1: Um 17 Uhr mit Tarek Yusbashi. Der Wahlerfolg der AfD in Sachsen-Anhalt hat auch die Generaldebatte im Bundestag geprägt. Bundeskanzler Merz warf der Partei vor, sie plane ethnische Säuberungen. Aus der NDR-Nachrichtenredaktion Christoph Johansen.
2: Merz nannte die AfD eine destruktive Kraft und prophezeite, mit ihrer Politik werde die Partei nirgendwo in Deutschland eine Mehrheit bekommen. Scharf kritisierte Merz die migrationspolitischen Forderungen der AfD. Das Wort Remigration sei nichts anderes als ein Synonym für ethnische Säuberung nach Herkunft und Hautfarbe. Zuvor hatte AfD-Fraktionschefin Weidel der Bundesregierung Totalversagen vorgeworfen. Die Wähler in Sachsen-Anhalt hätten das klare Signal gesendet, dass Schwarz-Rot vorbei ist. Konkret warf Weidel Union und SPD unter anderem vor, die Energiesicherheit zu gefährden, den Staat in die Überschuldung zu treiben und den Konflikt mit Russland anzuheizen. Die SPD warb in der Generaldebatte für Zusammenhalt im Kampf gegen die AfD. Die Grünen brachten erneut ein AfD-Verbotsverfahren ins Spiel. Die Linke warf der Bundesregierung vor, für das Erstarken der Rechten mitverantwortlich zu sein.
1: Die Staatsanwaltschaft Hannover ermittelt gegen den Spitzenkandidaten der Berliner SPD, Krach. Das bestätigte eine Sprecherin der Behörde. In diesem Zusammenhang seien drei Objekte in Hannover und Berlin durchsucht worden. Nach Medienberichten geht es um den Verdacht der Bestechlichkeit. Demnach soll Krach in seiner Regierungszeit in Hannover von einem Träger im Gesundheitswesen möglicherweise eine Spende erhalten haben, um sich in einem Bieterverfahren für ihn einzusetzen. Ein Sprecher der Berliner SPD wies die Vorwürfe zurück. Eine US-Rüstungsfirma will in Sachsen Marschflugkörper produzieren. Wie das Unternehmen Covenant mitteilte, sollen die Langstreckenwaffen im Raum Leipzig für europäische Kunden gefertigt werden. Start ist demnach Anfang kommenden Jahres. Langfristig ist eine Jahresproduktion von 5000 Stück geplant. Das Unternehmen bewirbt seinen Marschflugkörper mit dem Namen Anthem als preiswerte Alternative zu Waffen wie dem amerikanischen Tomahawk-System. Die Bauteile sollen fast ausschließlich aus Europa kommen. Niedersachsens Ministerpräsident Lies sieht den VW-Konzern nach der Sparkurseinigung aus der vergangenen Woche vor einem langen, harten und schmerzhaften Weg. Der SPD-Politiker gab heute im Landtag eine Regierungserklärung ab. Aus Hannover Amelia Wischnewski.
3: Lies hat vor allem den Erfolg der Verhandlungen und der Einigung noch einmal herausgehoben. Alle hätten mit einer Eskalation bei Volkswagen gerechnet, was man auch an der Börse habe erkennen können, wo die VW-Aktie nach der Einigung zeitweise um fast 10% gestiegen sei. Allerdings stünden jetzt weitere harte Verhandlungen bevor. Vieles sei noch nicht entschieden. Zwar soll bis spätestens Ende Juni kommenden Jahres über die Perspektiven der VW-Standorte entschieden werden. Lies will aber eher Ergebnisse haben. Die Zukunft der Werke sei weiter gestaltbar, betonte Lies. Vorrangiges Ziel sei es, dass überall weiter Autos gebaut werden.
1: Norwegen hat sich von seinem verstorbenen König Harald mit einem Staatsbegräbnis verabschiedet. Der Monarch war Ende August im Alter von 89 Jahren gestorben. An der Trauerfeier nahmen zahlreiche königliche Gäste und Staatsoberhäupter aus aller Welt teil. Deutschland wurde durch Bundespräsident Steinmeier vertreten. Aus Oslo, Jana Sinram.
4: Am Mittag wurde der Sarg von Harald dem V. in einem feierlichen Trauerzug zunächst vom Schloss zum Osloer Dom gebracht. Mehr als 100.000 Menschen säumten die Strecke im Zentrum der norwegischen Hauptstadt, um ihrem verstorbenen König das letzte Geleit zu geben. Zu Beginn des einstündigen Trauergottesdienstes gab es in ganz Norwegen eine Schweigeminute. Norwegens Ministerpräsident Jonas Gahr Støre würdigte den verstorbenen König als jemanden, der Norwegen größer gemacht habe. Er habe für ein Wir in Norwegen gestanden und sich für eine Gemeinschaft eingesetzt, in der jeder gleichwertig sei.
1: Das waren die Nachrichten. Das Wetter in Norddeutschland. Heute Abend gebietsweise länger trocken, auch kräftige Schauer und Gewitter bei 16 bis 20 Grad. In der Nacht bis auf einzelne Schauer trocken bei Tiefstwerten von 14 bis 8 Grad. Morgen ein paar Schauer bei 17 bis 20 Grad. Am Freitag ist es leicht unbeständig. Im Osten kann es freundlicher sein bei 17 bis 20 Grad. Und am Sonnabend dann meist trocken, im Verlauf einige Schauer. Die Temperaturen liegen bei 18 bis 22 Grad. Es wird 17.05 Uhr.
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1: Um 18 Uhr mit Felix Sprung. Der Wahlsieg der AfD in Sachsen-Anhalt hat heute auch den Bundestag beschäftigt. In der Generaldebatte ging es immer wieder um den Umgang mit der Partei. Aus Berlin, Feline Elster.
2: Bundeskanzler Friedrich Merz griff die AfD scharf an. Minutenlang kritisierte er die zuvor von AfD-Fraktionschefin Alice Weidel gehaltene Rede, besonders ihre Haltung zu Russland, zur Energiepolitik und Migration. Mit ihrer Forderung nach Remigration würde die Partei eine Politik vertreten, die auf ethnische Säuberung nach Herkunft und Hautfarbe hinauslaufe. Auch SPD-Fraktionschef Matthias Miersch ging auf Weidels Rede ein, erhielt das Grundgesetz in die Höhe und warf ihr vor, mit ihren Aussagen gegen die Verfassung zu verstoßen. Er appellierte zudem an den Zusammenhalt von Linkspartei, SPD, Grünen und Union.
1: In Sachsen sollen ab dem kommenden Jahr Marschflugkörper gebaut werden. Das hat das US-Unternehmen Covenant mitgeteilt, das enge Beziehungen zu Israel unterhält. Die Langstreckenwaffen sollen demnach im Raum Leipzig für europäische Kunden gefertigt werden. Aus Leipzig Arndt Groß.
3: Der Marschflugkörper, der hier hergestellt werden soll, trägt den Namen Anthem. Diese Waffe fliegt mit einem Gefechtskopf versehen, vermutlich rund 1500 Kilometer weit. Anthem gilt als kostengünstig, soll nicht wie vergleichbare Systeme Millionen, sondern möglicherweise nur einige hunderttausend Euro kosten. Bisher schweigt Covenant über den Standort in Sachsen. Da man schon in wenigen Monaten mit der Produktion beginnen will, hat man offensichtlich eine leerstehende Halle gesucht, die man sofort beziehen kann. Für Deutschland und Europa verringert sich damit möglicherweise die Abhängigkeit von US-Waffensystemen.
1: Die Staatsanwaltschaft Hannover ermittelt gegen den Spitzenkandidaten der Berliner SPD Krach. Das bestätigte eine Sprecherin der Behörde. In diesem Zusammenhang seien drei Objekte in Hannover und Berlin durchsucht worden. Nach Medienberichten geht es um den Verdacht der Bestechlichkeit. Demnach soll Krach in seiner Regierungszeit in Hannover von einem Träger im Gesundheitswesen möglicherweise eine Spende erhalten haben, damit er sich in einem Bieterverfahren für ihn einsetzt. Ein Sprecher der Berliner SPD wies die Vorwürfe zurück. Die EU-Kommission will der Wohnungsknappheit in Tourismushochburgen entgegenwirken mit schärferen Regeln für Anbieter wie Airbnb. Aus Brüssel Katrin Schmidt.
4: Die EU-Kommission will vor allem einen einheitlichen Rechtsrahmen schaffen. Der enthält Kriterien, anhand derer die Städte, Kommunen oder Touristenregionen künftig nachweisen sollen, dass der Wohnungsmarkt bei ihnen besonders angespannt ist, bevor sie Verbote oder Einschränkungen für Airbnb und Co. beschließen. Die entsprechenden Hinweise auf einen bestehenden Wohnungsstress ergeben sich vor allem daraus, wie sich Wohnungspreise im Vergleich zum Einkommen in der betroffenen Region entwickelt haben, außerdem aus Angebot und Nachfrage. Die Kommunen sollen auch darlegen, dass Kurzzeitvermietungen die Lage in den drei zurückliegenden Jahren messbar verschlimmert haben.
1: An einer wichtigen Bahnstrecke in Hamburg ist eine Fliegerbombe aus dem Zweiten Weltkrieg entdeckt worden. Der Fern- und der S-Bahn-Verkehr wurden unterbrochen. Zahlreiche Verbindungen fallen aus. Wann der Blindgänger entschärft werden kann, ist noch unklar. Nach Angaben der Feuerwehr war die Bombe bei Bauarbeiten im Stadtteil Bahrenfeld gefunden worden. In einem Sperrbereich von 400 Metern um die Fundstelle müssen mehrere Betriebe und einige Wohnhäuser geräumt werden. Norwegen hat sich von seinem verstorbenen König Harald mit einem Staatsbegräbnis verabschiedet. Der Monarch war Ende August im Alter von 89 Jahren gestorben. An der Trauerfeier nahmen zahlreiche königliche Gäste und Staatsoberhäupter aus aller Welt teil. Deutschland wurde durch Bundespräsident Steinmeier vertreten. Aus Oslo Jana Sinram.
5: Am Mittag wurde der Sarg von Harald dem V. in einem feierlichen Trauerzug zunächst vom Schloss zum Osloer Dom gebracht. Mehr als 100.000 Menschen säumten die Strecke im Zentrum der norwegischen Hauptstadt, um ihrem verstorbenen König das letzte Geleit zu geben. Zu Beginn des einstündigen Trauergottesdienstes gab es in ganz Norwegen eine Schweigeminute. Norwegens Ministerpräsident Jonas Gahr Støre würdigte den verstorbenen König als jemanden, der Norwegen größer gemacht habe. Er habe für ein Wir in Norwegen gestanden und sich für eine Gemeinschaft eingesetzt, in der jeder gleichwertig sei.
1: Das waren die Nachrichten. Das Wetter in Norddeutschland. Am Abend gebietsweise länger trocken, auch kräftige Schauer und Gewitter, 16 bis 20 Grad. In der Nacht bis auf einzelne Schauer trocken, Tiefstwerte 14 bis 8 Grad. Morgen ein paar Schauer bei 17 bis 20 Grad. Am Freitag leicht unbeständig, im Osten freundlicher, wieder 17 bis 20 Grad. Und am Sonnabend meist trocken, später einige Schauer, 18 bis 22 Grad. Es ist gleich 18.05 Uhr.
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1: Um 19 Uhr mit Felix Sprung. Der Wahlsieg der AfD in Sachsen-Anhalt hat heute auch den Bundestag beschäftigt. In der Generaldebatte ging es immer wieder um den Umgang mit der Partei. Aus Berlin, Philine Elster.
2: Bundeskanzler Friedrich Merz griff die AfD scharf an. Minutenlang kritisierte er die zuvor von AfD-Fraktionschefin Alice Weidel gehaltene Rede, besonders ihre Haltung zu Russland, zur Energiepolitik und Migration. Mit ihrer Forderung nach Remigration würde die Partei eine Politik vertreten, die auf ethnische Säuberung nach Herkunft und Hautfarbe hinauslaufe. Auch SPD-Fraktionschef Matthias Miersch ging auf Weidels Rede ein, erhielt das Grundgesetz in die Höhe und warf ihr vor, mit ihren Aussagen gegen die Verfassung zu verstoßen. Er appellierte zudem an den Zusammenhalt von Linkspartei, SPD, Grünen und Union.
1: Die Staatsanwaltschaft Hannover ermittelt gegen den Spitzenkandidaten der Berliner SPD Krach. Das bestätigte eine Sprecherin der Behörde. In diesem Zusammenhang seien drei Objekte in Hannover und Berlin durchsucht worden. Nach Medienberichten geht es um den Verdacht der Bestechlichkeit. Demnach soll Krach in seiner Regierungszeit in Hannover von einem Träger im Gesundheitswesen möglicherweise eine Spende erhalten haben, damit er sich in einem Bieterverfahren für ihn einsetzt. Ein Sprecher der Berliner SPD wies die Vorwürfe zurück. In Sachsen sollen ab dem kommenden Jahr Marschflugkörper gebaut werden. Das hat das US-Unternehmen Covenant mitgeteilt, das enge Beziehungen zu Israel unterhält. Die Langstreckenwaffen sollen demnach im Raum Leipzig für europäische Kunden gefertigt werden. Aus Leipzig Arndt Groß.
3: Der Marschflugkörper, der hier hergestellt werden soll, trägt den Namen Anthem. Diese Waffe fliegt mit einem Gefechtskopf versehen, vermutlich rund 1500 Kilometer weit. Anthem gilt als kostengünstig, soll nicht wie vergleichbare Systeme Millionen, sondern möglicherweise nur einige hunderttausend Euro kosten. Bisher schweigt Covenant über den Standort in Sachsen. Da man schon in wenigen Monaten mit der Produktion beginnen will, hat man offensichtlich eine leerstehende Halle gesucht, die man sofort beziehen kann. Für Deutschland und Europa verringert sich damit möglicherweise die Abhängigkeit von US-Waffensystemen.
1: An einer wichtigen Bahnstrecke in Hamburg ist eine Fliegerbombe aus dem Zweiten Weltkrieg entdeckt worden. Der Fern- und der S-Bahn-Verkehr wurden unterbrochen. Zahlreiche Verbindungen fallen aus. Nach Angaben der Feuerwehr wurde der Blindgänger bei Bauarbeiten im Stadtteil Bahrenfeld gefunden. Wann er entschärft werden kann, ist noch unklar. Es wurde ein Sperrbereich von 400 Metern um die Fundstelle festgelegt. Mehrere Betriebe und einige Wohnhäuser müssen geräumt werden. Das waren die Nachrichten. Das Wetter in Norddeutschland. In der Nacht meist trocken bei 14 bis 8 Grad. Morgen ein paar Schauer bei 17 bis 20 Grad. Am Freitag leicht unbeständig, im Osten freundlicher, wieder 17 bis 20 Grad. Am Sonnabend einige Schauer, 18 bis 22 Grad. Es ist 19.03 Uhr.
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1: Bundeskanzler Friedrich Merz griff die AfD scharf an. Minutenlang kritisierte er die zuvor von AfD-Fraktionschefin Alice Weidel gehaltene Rede, besonders ihre Haltung zu Russland, zur Energiepolitik und Migration. Mit ihrer Forderung nach Remigration würde die Partei eine Politik vertreten, die auf ethnische Säuberung nach Herkunft und Hautfarbe hinauslaufe. Auch SPD-Fraktionschef Matthias Miersch ging auf Weidels Rede ein, erhielt das Grundgesetz in die Höhe und warf ihr vor, mit ihren Aussagen gegen die Verfassung zu verstoßen. Er appellierte zudem an den Zusammenhalt von Linkspartei, SPD, Grünen und Union.

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1: Heute mit dem britischen Songwriter und Protestsänger Billy Bragg. Er steht mit seiner Mischung aus Folk und Punk seit 40 Jahren nun auf der Bühne. Auch zum ersten Mal beim Hamburger Reeperbahn-Festival. Viel Spaß nun mit Billy Bragg.
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0: um 21 Uhr mit Felix Sprung. Bundeskanzler Merz steht einem AfD-Verbotsverfahren weiter kritisch gegenüber. Er glaube nicht, dass man da Felix Sprung. Bundeskanzler Merz steht einem AfD-Verbotsverfahren weiter kritisch gegenüber. Er glaube nicht, dass man damit das Problem löse, sagte der CDU-Politiker am Rande eines Treffens mit EU-Ratspräsident Costa. Aus Berlin Christina Nagel.
1: In der Generaldebatte am Morgen hatte der Kanzler die AfD noch scharf angegriffen. Ein Verbotsverfahren sieht der Kanzler aber trotz der erhobenen Vorwürfe weiter kritisch. Er sei und bleibe skeptisch, ob ein solches Verfahren erfolgreich sein könne, erklärte Merz am Abend in Berlin. Priorität sollte aus seiner Sicht die politische Auseinandersetzung mit der AfD haben. Man müsse versuchen, die Wählerinnen und Wähler zurückzugewinnen für die politische Mitte, indem man ihnen ein überzeugendes politisches Angebot mache, das auch ihre Befürchtungen und ihre Vorbehalte ernst nehme.
0: Die Staatsanwaltschaft Hannover ermittelt gegen den Spitzenkandidaten der Berliner SPD Krach. Medienberichten zufolge geht es um den Verdacht der Bestechlichkeit. Aus Berlin Samira El-Hattab.
2: Es geht um eine Spende von rund 10.000 Euro von einem Unternehmer. Hintergrund ist ein Bieterverfahren um ein Krankenhausgelände, mit dem Krach noch in seiner Zeit als Regionspräsident der Region Hannover zu tun hatte. Krach betonte, die Spende abgelehnt zu haben. Zuvor hatte er dem RBB gegenüber davon gesprochen, er habe nie eine Spende angenommen. Heute Morgen hatte die Staatsanwaltschaft Hannover die Privatwohnung Krachs, die Berliner SPD-Zentrale und das Regierungspräsidium in Hannover durchsuchen lassen. Krach wies im RBB die Vorwürfe als haltlos zurück.
0: In Ratzeburg ist eine Frau in einem Supermarkt vermutlich durch einen Messerangriff getötet worden. Der mutmaßliche Täter erlitt schwere Verletzungen. Er wurde ins Universitätsklinikum Schleswig-Holstein nach Lübeck gebracht. Wie es zu seinen Verletzungen kam, ist noch unklar. Die Polizei sperrte den Bereich in der Nähe des Ratzeburger Bahnhofs ab. Beamte der Spurensicherung sind im Einsatz. Weitere Informationen zu dem Angriff liegen noch nicht vor. Der VfB Stuttgart ist erfolgreich in die neue Fußball-Champions-League-Saison gestartet. Die Schwaben gewannen ihr erstes Vorrundenspiel gegen den norwegischen Meister Viking Stavanger mit 3:1. Alle drei Treffer erzielte Ermedin Demirovic. Das waren die Nachrichten. Das Wetter in Norddeutschland. In der Nacht meist trocken, zum Teil können einzelne Schauer durchziehen, Tiefstwerte 14 bis 8 Grad. Morgen ist es meistens trocken, aber ein paar Schauer sind auch möglich. Die Temperaturen steigen auf 17 bis 20 Grad. Am Freitag sieht es etwas unbeständiger aus. Im Osten wird es insgesamt etwas freundlicher. Die Temperaturen ändern sich kaum. Am Sonnabend meist trocken. Im Laufe des Tages gibt es einige Schauer bei Höchstwerten von 18 bis 22 Grad. Und abschließend die Zeit. Es ist 21.03 Uhr.
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4: Und es geht hier weiter in der zweiten Stunde mit dem zweiten Teil von Billy Bragg, live beim Hamburger Reeperbahn Festival. Viel Spaß!
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0: Soweit Billy Bragg live beim Hamburger Reeperbahn Festival 2023. Und weiter geht es hier mit der kanadischen Antwort auf Mumford & Sons. Die Band The Dead South, die mit ihrer Mischung aus Folk und Bluegrass und ihrem YouTube-Hit In Hell I'll Be Good Company bekannt wurden. Sie spielten 2022 auf dem Hurricane Festival in Schesel.
1: Hello! We're the Dead South.

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1: Um 22 Uhr mit Felix Sprung. Bundeskanzler Merz steht einem AfD-Verbotsverfahren weiter kritisch gegenüber. Er glaube nicht, dass man damit das Problem löse, sagte der CDU-Politiker am Rande eines Treffens mit EU-Ratspräsident Costa. Aus Berlin Christina Nagel.
2: In der Generaldebatte am Morgen hatte der Kanzler die AfD noch scharf angegriffen. Ein Verbotsverfahren sieht der Kanzler aber trotz der erhobenen Vorwürfe weiter kritisch. Er sei und bleibe skeptisch, ob ein solches Verfahren erfolgreich sein könne, erklärte Merz am Abend in Berlin. Priorität sollte aus seiner Sicht die politische Auseinandersetzung mit der AfD haben. Man müsse versuchen, die Wählerinnen und Wähler zurückzugewinnen für die politische Mitte, indem man ihnen ein überzeugendes politisches Angebot mache, das auch ihre Befürchtungen und ihre Vorbehalte ernst nehme.
1: Die Staatsanwaltschaft Hannover ermittelt gegen den Spitzenkandidaten der Berliner SPD Krach. Medienberichten zufolge geht es um den Verdacht der Bestechlichkeit. Aus Berlin Samira El-Hattab.
3: Es geht um eine Spende von rund 10.000 Euro von einem Unternehmer. Hintergrund ist ein Bieterverfahren um ein Krankenhausgelände, mit dem Krach noch in seiner Zeit als Regionspräsident der Region Hannover zu tun hatte. Krach betonte, die Spende abgelehnt zu haben. Zuvor hatte er dem RBB gegenüber davon gesprochen, er habe nie eine Spende angenommen. Heute Morgen hatte die Staatsanwaltschaft Hannover die Privatwohnung Krachs, die Berliner SPD-Zentrale und das Regierungspräsidium in Hannover durchsuchen lassen. Krach wies im RBB die Vorwürfe als haltlos zurück.
1: In Köln sind am Abend die deutschen Fernsehpreise verliehen worden. Die Auszeichnung für den besten Fernsehfilm ging an den ZDF-Mehrteiler Olivia über das Leben der Drag-Queen Olivia Jones. Hauptdarsteller Johannes Hegemann warb in seiner Dankesrede für eine freie Gesellschaft, in der die Rechte von Minderheiten geschützt werden. Auszeichnungen erhielten auch die ARD-Dramaserie 113, die Spielshow Werwölfe, der ZDF-Talkmaster Markus Lanz und Laura von Torra für die RTL-Castingshow Deutschland sucht den Superstar. Der VfB Stuttgart ist erfolgreich in die neue Fußball-Champions-League-Saison gestartet. Die Schwaben gewannen ihr erstes Vorrundenspiel gegen den norwegischen Meister Viking Stavanger mit 3:1. Alle drei Treffer erzielte Ermedin Demirovic. Das waren die Nachrichten. Das Wetter in Deutschland. In der Nacht häufig trocken, im Norden und an den Alpen kann es etwas Regen geben, zum Teil bildet sich Nebel. Die Temperaturen sinken auf 15 Grad auf Helgoland und 3 Grad im süddeutschen Mittelgebirge. Morgen überwiegend trocken, die Höchstwerte liegen bei 17 bis 24 Grad. Am Freitag oft freundlich, im Nordwesten auch Schauer und Gewitter, wieder 17 bis 24 Grad, am Samstag bis 26 Grad. Es ist 22.03 Uhr.
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4: Mit Jan Möller in dieser Stunde. Hallo, ich überlege mir ja gerade noch, ob ich die Moderationen heute singe, weil in den Liedern kaum gesungen wird. Es dreht sich nämlich ausnahmsweise mal alles um Sprechgesang und am Anfang gleich um ein Thema, das mich sehr beschäftigt hat in den vergangenen Wochen.

0: wär ich sowieso nie Fußballfan.
1: Okay, das mit dem Singen lasse ich, glaube ich. Harald Sack Ziegler war das gerade aus Köln. Sack ist sein Spitzname, Ziegler der Nachname, und das Stück habe ich mal wieder rausgekramt, weil mein Sohn WM-Abziehbilder gesammelt hat, also zur Fußball-WM, nicht zur Formel-1-WM. Und wie das bei Grundschülern so ist, die brauchen dann manchmal Investoren, die sich da finanziell beteiligen. Das war ich in dem Fall. Ich habe auch ein paar Päckchen gekauft und mich da auch so ein bisschen an die eigene Kindheit erinnert gefühlt. Und dieses Lied hier, das ist mir dann da immer durch den Kopf gesurrt. Und weil es dann so surrte und surrte und surrte und mir der Vortrag von dem Künstler auch sehr gut gefällt, habe ich mir gedacht, ich könnte ja auch mal eine ganze Nachtclubstunde nur mit Sprechgesang machen. Warum nicht? Also heute Lieder, in denen nicht gesungen, sondern gesprochen wird, oder zumindest wird vorrangig gesprochen und nur nebenbei gesungen. Oder es ist so ein angedeutetes Singen, das aber eben mehr Sprechcharakter hat. Da gibt es ja immer ganz verschiedene Varianten. Das Brabbeln zum Beispiel, das ist auch oft ganz schön. Und keiner, finde ich, kann oder konnte so schön brabbeln wie der absolute Brabbelmeister. Hier ist Lee Scratch Perry zusammen mit Mouse on Mars.

kann man nicht nachmachen. Lee Scratch Perry war das, der ja nicht immer gebrabbelt hat. Er hat oft auch gesungen, aber gerade beim Brabbeln, finde ich, ist er immer noch mal auf eine besonders eindrucksvolle Weise seiner Fantasie gefolgt. So wie in diesem Stück hier eben auch. Rock Curry, das kam vom gemeinsamen Album mit Mouse on Mars. Erschienen in diesem Jahr, im Frühsommer, glaube ich, irgendwann. Aber die Aufnahmen stammen schon von 2019. Da war Lee Perry schon über 80. Nicht viel später hat er sich dann auf seine Reise in die Unendlichkeit gemacht. Und jetzt, posthum, ist eben dieses Album veröffentlicht worden. Spatial No Problem von Mouse on Mars und Lee Scratch Perry. Habe ich beim letzten Mal schon dabei gehabt, ist eine ganz unterhaltsame Platte, gerade weil die Texte und auch die Musik sowas Meanderndes haben. Ständig ploppen da so kleine tolle Ideen auf, man weiß nie, wo es hingeht. Wohingegen im nächsten Lied eine ganz konkrete Geschichte erzählt wird. Die handelt vom Menschen und vom Affen, oder genauer gesagt von drei Affen. Hier ist Dave Bartholomew.

1957, Dave Bartholomew im Nachtclub auf NDR Blue. Heute geht's um Sprechgesang und diese Geschichte hier handelte von drei Affen, die auf einer Kokospalme sitzen und es nicht fassen können, dass der Mensch tatsächlich von ihnen abstammen soll. Denn ein Affe würde ja zum Beispiel anders als ein Mensch nie einen Zaun um seine Kokospalme errichten, damit die anderen Affen nichts abkriegen von den Kokosnüssen. Und er würde auch niemals mit einem Messer oder einer Knarre auf einen anderen Affen losgehen. The Monkey hieß der Song von Dave Bartholomew aus New Orleans. Und der kommt in diesem Fall von einer schon etwas älteren Sammlung namens Early Rappers. Erschienen vor ein paar Jahren bei Trikont in München. Untertitel Hipper Than Hop. The Ancestors of Rap, also Urahnen des Raps, sind da versammelt. Afroamerikanische Pioniere des Sprechgesangs, zu dem ja auch lange schon, bevor es Hip-Hop gab, so Disziplinen wie der Jive Scat oder der Talking Blues oder auch Soul Preaching gehörten. Und dieser Kulturgeschichte widmet sich eben diese Sammlung Early Rappers. Weiter geht's mit Rappern von heute. Aus Virginia Beach kommen Clips.

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1: Clips aus Virginia Beach. Zwei Brüder, Pusha T und Malice, hier zusammen mit Tyler the Creator als Gastrapper. Und das war der Track POV vom Album Let God Sort Them Out. Eine meiner Lieblings-Hip-Hop-Platten oder sogar überhaupt eine meiner Lieblingsplatten des vergangenen Jahres. Da ist sie erschienen nach 16 Jahren Pause, das erste Album von Clips mal wieder. Und eine meiner Lieblingsplatten dieses Jahres bisher, die hat auch was mit Hip-Hop zu tun. Hier ist Kim Gordon.

Ja, auch keine schlechte Idee, dieses Verb Trump da am Ende einfach mal groß zu schreiben, zumindest in Gedanken, wie den Namen Trump. To Trump heißt ja so viel wie übertrumpfen und dazu wird da im Text auch noch AI, also künstliche Intelligenz, gedroppt. Vieles, was einen nervös machen kann, thematisiert in nicht mal 2 Minuten von Kim Gordon, die sich wiederum bestimmt nicht trumpen lässt, wenn es groß geschrieben ist. Superalbum im Frühjahr erschienen, Play Me, und davon hier das Stück Blackout mit diesem typischen nervösen, eindringlichen, brüchigen und gleichzeitig auch total klaren Sprechgesang von Kim Gordon, den sie in ähnlicher oder auch in anderer Form früher auch bei Sonic Youth drauf hatte. Da lagen nur nicht so Hip-Hop-Beats drunter, wie diese Trap-Beats eben, sondern da kommen sie ja schon zufälligerweise im Hintergrund. Gitarrenakkorde. Tunic heißt der Song, Sonic Youth.

Der Nachtclub auf NDR Blue mit Liedern in dieser Stunde, in denen kaum oder sogar gar nicht gesungen, aber dafür viel gesprochen wird, so wie das hier auch bei Kim Gordon bzw. Sonic Youth der Fall war. Da ging es um Karen Carpenter in dem Lied. Karen Carpenter von den Carpenters, dem berühmten Popduo, das kein Duo mehr war, als sie, also Karen, quasi unter der Last ihres öffentlichen Images, das sie verkörpern sollte, zusammengebrochen ist. Mit 32 ist sie gestorben an den Folgen ihrer Magersucht. Und Kim Gordon würdigt sie hier in diesem Song nochmal und hieft sie quasi doch noch in den Rock'n'Roll-Himmel. Tunic, Song for Karen von Sonic Youth aus dem Jahr 1990. Und von Kim Gordon ist es, zumindest was den Vibe des Sprechgesangs angeht, gar nicht so weit zu Florence Shaw. Das wiederum ist die Sängerin oder Sprechsängerin einer Band mit dem schönen Namen Chemische Reinigung, beziehungsweise Trockenreinigung, so kann man das auch übersetzen, auf Englisch Dry Cleaning.

Blood von der Band Dry Cleaning, ein Stück aus dem Album Secret Love, das Anfang dieses Jahres rausgekommen ist und das natürlich wieder getragen wird von dem Sprechgesang von Florence Shaw, der ich sehr gern zuhöre. Ich mag die Stimme und es ist ja auch immer eine Frage des Ausdrucks beim Sprechgesang. Und Florence Shaw, die könnte mit dieser trockenen und scheinbar gelangweilten Art von mir aus auch ein Telefonbuch vorlesen, ohne dass es langweilig klingen würde. Und das können ja nicht viele. Kommt aus dem Süden Londons die Band Dry Cleaning und aus dem Norden Londons kommt dieser Mann hier. 2002, Mike Skinner alias The Streets, Original Pirate Material heißt das Album. Kann ich mich noch genau daran erinnern, wie ich die Platte zum ersten Mal aufgelegt habe. Die fing an mit diesem Stück hier und das war wahnsinnig neu und aufregend damals.

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1: Es gibt ja so Platten, die legt man auf und gerade der Anfang brennt sich dann sofort ein. Die ersten Sekunden, das erste Stück. Und das ging mir, wie gesagt, mit dieser Platte hier so. The Streets, Original Pirate Material. Das Stück heißt Turn the Page und klingt so englisch oder so londonerisch, wie es nur geht, finde ich. Gleichzeitig ist es aber auch kein klassischer englischer Hip-Hop und es ist auch kein klassischer englischer Indie-Pop, sondern gerade was die Art und Weise angeht, etwas, das genau so in der Form damals eben noch neu war, mit diesen Garage Beats, diesem Dialekt auch, der sowas Direktes hat, ja, und Stichwort Dialekt und direkt, da gehen wir mal kurz von London nach Nottingham zu jemandem, der auch nicht auf den Mund gefallen ist. Hier sind Sleaford Mods.

0: Ja, schönes Gemecker von netten Menschen, sehr sympathisch. Sleaford Mods aus Nottingham waren das hier im Nachtclub auf NDR Blue. Ist schon etwas älter, das Stück von 2014 und hat damals auch sofort reingeknallt beim ersten Mal. Das weiß ich noch ganz genau. Und auch hier lag das natürlich ein bisschen am Dialekt und am Ton, in dem Jason Williamson sich da äußert, um es mal vornehm auszudrücken, wobei da auch noch diese ganz spezielle Wucht seines Sprechgesangs dazukommt, diese Dringlichkeit, die ist, glaube ich, auch in 10 oder 13 oder 72 Jahren noch zu spüren. Sleaford Mods, Jolly Fucker von 2014, tja, und wenn wir schon dabei sind, bei so etwas meckerpöttischerem Sprechgesang, da wäre es ja geradezu fahrlässig, nicht bald auch mal was von The Fall zu spielen. Also bitte, das mache ich jetzt mal sofort.
1: Pink Press Riot!

Ja, I don't sing, I just shout, hat Mark E. Smith auch mal gesungen oder eben nicht gesungen in einem Lied. Das hier gerade aber ein anderer Klassiker von The Fall. Da gibt es ja unzählige, weil Smith eben wirklich so eigen war, dass vielleicht nicht alles gleichermaßen interessant, aber doch alles unverwechselbar war. Und dieser Song hier eben, das war ein Hit der etwas rumpeligeren Sorte, der hieß Prol Art Threat und kam aus einer relativ frühen Phase von The Fall, von der EP Slates aus dem Jahr 1981. Von England, von Manchester genauer gesagt, da kam The Fall ja her, geht's jetzt weiter nach, ja wohin eigentlich, in irgendeinen Ort in Finnland auf jeden Fall, wo ja auch der finnische Tango zu Hause ist. Und dieser hier jetzt gleich, der ist einer gewissen Elsa gewidmet. Elsa Kohtalon Lapsi. Elsa, du bist ein Kind des Schicksals. In dem Lied wird zwar vorwiegend gesungen, aber es hat irgendwo in der Mitte auch einen super Sprechteil, wo man mal wieder merkt, dass Vokale und Konsonanten einfach am eindrucksvollsten immer noch im Finnischen durcheinander purzeln.

0: wie schön. 1A Seniorenmusik hier im Nachtclub. Sprechgesang ist das Thema in dieser Stunde, also dem Sprechen angenäherter Gesang oder dem Gesang angenähertes Sprechen. Und da wollte ich das Prinzip der Sprechpassage, das ja auch im deutschen Schlager zum Beispiel eine Zeit lang sehr verbreitet war, nicht außer Acht lassen. Das hier war gerade ein Mann aus Finnland, Martti Innanen, mit einem seiner größten Erfolge, Elsa, du bist ein Kind des Schicksals. Elsa olet kohtalon lapsi. War damals so ein klassischer Coverkauf, die Platte für mich, weil da so Worte, die ich als sehr fremd empfunden habe, draufstanden. Kult deinen Kusgut Luku. Die Goldenen 60er heißt die Platte, ist eine Compilation. Alle Songtitel sind vorne drauf auf dem Cover. Daneben so obskure Schwarz-Weiß-Fotos von den Künstlerinnen und Künstlern. Und am verwegensten sieht eben dieser Mann hier aus. Schnauzbart, Sonnenbrille, Mütze, Martti Innanen. Der hat mich sofort angesprochen und der hat den finnischen Tango da sehr liebevoll und auch parodistisch interpretiert mit diesem Lied. Von wegen ist ja immer alles so traurig und unerfüllte Liebe und so weiter. Darum geht's. Tja, und während ich das hier alles erzähle, habe ich auch schon mal die nächste Platte an den Start gebracht. Da geht's ums Essen, um eine berühmte Fastfood-Kette.
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0: Wheaties, Breakfast of Champions.
1: Es könnte sein, dass sich das Burgerrezept inzwischen geändert hat, aber damals, 1995, hatten die Hamburger bei McDonald's exakt 26 Gramm Fett und haben schlechter als anderswo geschmeckt, aber dafür war die Musik ganz toll. Das jedenfalls hat gerade der großartige, leider vor vielen Jahren schon verstorbene Wesley Willis behauptet, der, was den Aufbau angeht, im Grunde nur ein einziges Lied gemacht hat, das aber in tausendfacher Ausführung dann. Da hat er immer was erzählt über eine berühmte Person oder ein persönliches Erlebnis oder eben wie hier über McDonald's. Und im Grunde haben sich die Songs immer nur vom Tempo und so ein bisschen von der Melodie her unterschieden. Aber gerade in ihrer Einfachheit waren die eben oft auch total faszinierend, finde ich. Rock'n'Roll McDonald's, Wesley Willis aus Chicago, der immer viel zu erzählen hatte und von Menschen, die in London in einem Nachtbus unterwegs sind und zur Arbeit fahren, erzählt jetzt Roger Robinson.

Von Croydon ganz im Süden von London über Brixton bis zum Oxford Circus fährt dieser Bus, der N109, der 109er, der Nachtbus. Und da drin saß auch Roger Robinson, der Dub-Poet, und hat Menschen beobachtet, die da eben zum Putzen in die großen Londoner Bankgebäude gefahren sind, zur Nachtschicht, Nightshift, aus dem Album Dog Heart City von Roger Robinson. Ja, und Stichwort Nachtschicht, da juckt es mich doch auch, das hier nochmal eben zu spielen. 1 Minute und 53 Sekunden mit Duff.

Nachtarbeit im Nachtclub auf NDR Blue, wo es in dieser Stunde um die Schönheit des Sprechgesangs geht oder ging, kann man fast schon sagen. Und das war die Gruppe DAF, die da völlig zu Recht festgestellt hat, dass es sich bei Nachtarbeit eben um Arbeit in der Nacht handelt. Da kann man nicht widersprechen. Aus dem Album Die Kleinen und die Bösen von 1980 das Stück. Und fast aus derselben Zeit, 4 Jahre später ist es rausgekommen, stammt das folgende Stück. Das ist ein Superhit aus Thailand. Tatsächlich ein Superhit, großer Erfolg 1984. Diese Platte von der Suthep Dao Duang Mai Band. 30 Leute, davon allein 12 Tänzerinnen und Tänzer. Der Stil nennt sich Molam. Das ist so ländliche Volksmusik, die sich in der Hauptstadt Bangkok mit anderem vermischt und in Pop verwandelt hat. Typisch ist da auch so ein Sprechsingsang. Die Texte haben sich oft um das Verhältnis von Stadt und Land gedreht. Und hier gleich sind 2 redselige Herren vom Lande am Start, die sich darüber unterhalten, dass sie jetzt mal in die Stadt gehen und den Leuten da zeigen, was Sache ist. Come on, brother, let's go to the city.

0: Ist ein Superhit, ich sag's ja. Come on, brother, let's go to the city, so hieß der Song und so heißt auch das Album von der Sutep Dao Duang Mai Band. Die Sänger hießen Kusin Intarat und Kanong Saksiudon und ich heiße Jan Möller und gehe jetzt nach Hause, aber nicht ohne das letzte Stück dieser Nachtclubstunde angemacht zu haben. Das wiederum kommt aus Südafrika von Mawu. Amapiano nennt sich die Musik. Der Track heißt Mwafeni. Und mit dabei sind DJ Opsa und Bongo Beats. Danke fürs Zuhören, bis zum nächsten Mal. Tschüss.
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1: Um 23 Uhr mit Felix Sprung. Bundeskanzler Merz steht einem AfD-Verbotsverfahren weiter kritisch gegenüber. Er glaube nicht, dass man damit das Problem löse, sagte der CDU-Politiker am Rande eines Treffens mit EU-Ratspräsident Costa. Aus Berlin Christina Nagel.
2: In der Generaldebatte am Morgen hatte der Kanzler die AfD noch scharf angegriffen. Ein Verbotsverfahren sieht der Kanzler aber trotz der erhobenen Vorwürfe weiter kritisch. Er sei und bleibe skeptisch, ob ein solches Verfahren erfolgreich sein könne, erklärte Merz am Abend in Berlin. Priorität sollte aus seiner Sicht die politische Auseinandersetzung mit der AfD haben. Man müsse versuchen, die Wählerinnen und Wähler zurückzugewinnen für die politische Mitte, indem man ihnen ein überzeugendes politisches Angebot mache, das auch ihre Befürchtungen und ihre Vorbehalte ernst nehme.
1: Die Staatsanwaltschaft Hannover ermittelt gegen den Spitzenkandidaten der Berliner SPD Krach. Medienberichten zufolge geht es um den Verdacht der Bestechlichkeit. Aus Berlin Samira El-Hattab.
3: Es geht um eine Spende von rund 10.000 Euro von einem Unternehmer. Hintergrund ist ein Bieterverfahren um ein Krankenhausgelände, mit dem Krach noch in seiner Zeit als Regionspräsident der Region Hannover zu tun hatte. Krach betonte, die Spende abgelehnt zu haben. Zuvor hatte er dem RBB gegenüber davon gesprochen, er habe nie eine Spende angenommen. Heute Morgen hatte die Staatsanwaltschaft Hannover die Privatwohnung Krachs, die Berliner SPD-Zentrale und das Regierungspräsidium in Hannover durchsuchen lassen. Krach wies im RBB die Vorwürfe als haltlos zurück.
1: In Köln sind am Abend die deutschen Fernsehpreise verliehen worden. Die Auszeichnung für den besten Fernsehfilm ging an den ZDF-Mehrteiler Olivia über das Leben der Drag-Queen Olivia Jones. Hauptdarsteller Johannes Hegemann warb in seiner Dankesrede für eine freie Gesellschaft, in der die Rechte von Minderheiten geschützt werden. Auszeichnungen erhielten auch die ARD-Dramaserie 113, die Spielshow Werwölfe, der ZDF-Talkmaster Markus Lanz und Laura von Torra für die RTL-Castingshow Deutschland sucht den Superstar. Der VfB Stuttgart ist erfolgreich in die neue Fußball-Champions-League-Saison gestartet. Die Schwaben gewannen ihr erstes Vorrundenspiel gegen den norwegischen Meister Viking Stavanger mit 3:1. Alle drei Treffer erzielte Ermedin Demirovic. Das waren die Nachrichten. Das Wetter in Deutschland. In der kommenden Nacht oft trocken, im Norden und an den Alpen kann es etwas Regen geben, teils bildet sich Nebel, Tiefstwerte 15 Grad auf Helgoland bis 3 Grad im süddeutschen Mittelgebirge. Morgen überwiegend trocken, die Temperaturen steigen auf 17 bis 24 Grad. Freitag oft freundliche Abschnitte, im Nordwesten aber auch Schauer und Gewitter möglich, wieder 17 bis 24 Grad. Samstag zeitweise heiter, verbreitet trocken bei 18 bis 26 Grad. Es ist 23:03 Uhr.
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4: Hallo, hier ist Tom Diver mit einer neuen Ausgabe von Marion. The Appalachian Journey ist ein Album, das Yo-Yo Ma, Edgar Meyer und Mark O'Connor im Jahr 2000 herausgebracht haben, mit einigen Gästen darauf, zum Beispiel James Taylor auch. Den hören wir jetzt aber nicht, sondern wir hören den Misty Moonlight Waltz.

Jetzt kommt James Taylor. Und zwar mit dem Stück Gaia aus dem Album Hourglass. Nochmal 3 Jahre früher, 1997.

Schon in meiner letzten Sendung habe ich geschwärmt von dem Aha Unplugged Album, das mir jahrelang entgangen war und mir jetzt aber eine ganz neue Sicht auf die Band eröffnet hat. Hier ist Over the Treetops von Aha.

Rod Stewart war das natürlich mit seiner Version von Bob Dylans Girl from the North Country. Vom Album Smiler, das habe ich mal irgendwann auf Kassette in einem dänischen Second-Hand-Laden gefunden und dann einen ganzen Sommer durch quasi in Schleife gehört. Wir hören als nächstes das Stück Warmth von Mark Turners und Miguel Ploogs Duo-Album Farö.

Dreamhouse, das neue Album von Lorelei Rodriguez, a.k.a. Empress Of, kreist thematisch um den Verlust ihres Hauses bei den Altadena-Bränden. Nächste Woche kommt's raus, zwei Singles sind schon veröffentlicht. Hier ist die zweite davon, jüngere davon. Sie heißt SWY und das steht für So You Wanna.

Draußen ist er schon da, der September. In Nightswing von R.E.M. steht er noch bevor, aber auch dieses Lied handelt von dem magischen Übergang vom Spätsommer zum Frühherbst. Eigentlich mit die schönste Jahreszeit. Hier ist Nightswimming.

Auch die geniale Julia Holter hat ein neues Album veröffentlicht, im August schon. Hier ist daraus die aktuelle Single Fantasy.

Das war der Zion Chant Dub von Jar Shaker. Und weiter geht's mit Kevin Ayers und Love's Gonna Turn You Round von seinem Album Yes, We Have No Manjanas, So Get Your Manjanas Today.

Als nächstes haben wir Genesis mit dem Song More Fool Me vom Album Selling England by the Pound. Übrigens der erste Song in der Geschichte der Band, bei dem Phil Collins die Lead Vocals singt.

Sandy Denny, eine der großen Sängerinnen des letzten Jahrhunderts. 78 ist sie gestorben, wäre 80 geworden in diesem Jahr. Hier sind Fairport Convention mit Who Knows Where the Time Goes. Und ich sag schon mal Who Knows Where the Time Goes. Die Sendung ist wieder mal vorbei und wir hören uns in 2 Wochen. Alles Gute.

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1: Um 0 Uhr mit Wolfgang Berger. Bundeskanzler Merz steht einem AfD-Verbotsverfahren weiter kritisch gegenüber. Er glaube nicht, dass man damit das Problem löse, sagte der CDU-Politiker am Rande eines Treffens mit EU-Ratspräsident Costa. Aus Berlin Christina Nagel.
2: In der Generaldebatte am Morgen hatte der Kanzler die AfD noch scharf angegriffen. Ein Verbotsverfahren sieht der Kanzler aber trotz der erhobenen Vorwürfe weiter kritisch. Er sei und bleibe skeptisch, ob ein solches Verfahren erfolgreich sein könne, erklärte Merz am Abend in Berlin. Priorität sollte aus seiner Sicht die politische Auseinandersetzung mit der AfD haben. Man müsse versuchen, die Wählerinnen und Wähler zurückzugewinnen für die politische Mitte, indem man ihnen ein überzeugendes politisches Angebot mache, das auch ihre Befürchtungen und ihre Vorbehalte ernst nehme.
1: Nach der Landtagswahl in Sachsen-Anhalt hat das BSW ein Gesprächsangebot der AfD angenommen. Wie ein BSW-Sprecher mitteilte, sprach sich der Landesvorstand am Abend einstimmig dafür aus. Aus der Nachrichtenredaktion Verena Fücker.
3: Eingeladen hatte die AfD alle Parteien. Doch CDU, SPD, Grüne und Linke lehnten ab. Nur das BSW nahm die Einladung an. Beim Treffen mit der AfD werde es um die Themen Energieversorgung, Bildung und Friedenspolitik gehen. Die AfD hat die absolute Mehrheit knapp verpasst und braucht zum Regieren einen Partner. Eine Koalition mit ihr will das BSW allerdings nicht eingehen. Es solle vielmehr über Projekte gesprochen werden, hieß es.
1: In Köln sind am Abend die deutschen Fernsehpreise verliehen worden. Die Auszeichnung für den besten Fernsehfilm ging an den ZDF-Mehrteiler Olivia über das Leben der Drag-Queen Olivia Jones. Auszeichnungen erhielten auch die ARD-Dramaserie 113, der ZDF-Talkmaster Markus Lanz und Laura von Torra für die RTL-Castingshow Deutschland sucht den Superstar. Fußball-Bundesligist VfB Stuttgart ist mit einem Sieg in die neue Champions-League-Saison gestartet. Der VfB besiegte Viking Stavanger mit 3:1. Aus der Sportredaktion Mats Nicholsen.
4: Ermedin Demirovic war der Mann des Abends in Stuttgart. Der bosnische WM-Teilnehmer schoss in der ersten Hälfte alle 3 Tore für den VfB. Außenseiter Stavanger hatte zwischenzeitlich ausgeglichen. Auch der FC Bayern startet gegen ein norwegisches Team. Zu Hause gegen Bodø Glimt, das in der vergangenen Saison sensationell ins Achtelfinale kam und unter anderem Manchester City besiegte. Für RB Leipzig beginnt die internationale Saison in Norditalien. Gegner Como ist zum ersten Mal in der Champions League dabei.
1: Das waren die Nachrichten. Das Wetter in Deutschland. Meist trocken im Norden und an den Alpen etwas Regen, örtlich Nebel. Tiefstwerte 15 Grad auf Helgoland bis 3 Grad im süddeutschen Mittelgebirge. Am Tage überwiegend trocken bei 17 bis 24 Grad. Freitag freundliche Abschnitte im Nordwesten, Schauer und Gewitter bei 17 bis 24 Grad. Es ist jetzt 0:03 Uhr.
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1: Um 1 Uhr mit Wolfgang Berger. Bundeskanzler Merz steht einem AfD-Verbotsverfahren weiter kritisch gegenüber. Er glaube nicht, dass man damit das Problem löse, sagte der CDU-Politiker am Rande eines Treffens mit EU-Ratspräsident Costa. Aus Berlin Christina Nagel.
2: In der Generaldebatte am Morgen hatte der Kanzler die AfD noch scharf angegriffen. Ein Verbotsverfahren sieht der Kanzler aber trotz der erhobenen Vorwürfe weiter kritisch. Er sei und bleibe skeptisch, ob ein solches Verfahren erfolgreich sein könne, erklärte Merz am Abend in Berlin. Priorität sollte aus seiner Sicht die politische Auseinandersetzung mit der AfD haben. Man müsse versuchen, die Wählerinnen und Wähler zurückzugewinnen für die politische Mitte, indem man ihnen ein überzeugendes politisches Angebot mache, das auch ihre Befürchtungen und ihre Vorbehalte ernst nehme.
1: Nach der Landtagswahl in Sachsen-Anhalt hat das BSW ein Gesprächsangebot der AfD angenommen. Wie ein BSW-Sprecher mitteilte, sprach sich der Landesvorstand am Abend einstimmig dafür aus. Aus der Nachrichtenredaktion Verena Fücker.
3: Eingeladen hatte die AfD alle Parteien. Doch CDU, SPD, Grüne und Linke lehnten ab. Nur das BSW nahm die Einladung an. Beim Treffen mit der AfD werde es um die Themen Energieversorgung, Bildung und Friedenspolitik gehen. Die AfD hat die absolute Mehrheit knapp verpasst und braucht zum Regieren einen Partner. Eine Koalition mit ihr will das BSW allerdings nicht eingehen. Es solle vielmehr über Projekte gesprochen werden, hieß es.
1: In Köln ist am Abend zum 27. Mal der Deutsche Fernsehpreis verliehen worden. Es ist die wichtigste Auszeichnung für Fernseh- und Streamingproduktionen. Aus Köln Friederike Müllender.
4: In glitzernden Roben, schicken Anzügen und schwarzen Smokings verfolgten die geladenen Gäste im Publikum die Sendung. Unterhaltung zu zelebrieren sei gerade in den aktuellen Zeiten wichtig, so Drag Queen Olivia Jones. Die Verfilmung ihres Lebens wurde am Abend als bester Fernsehfilm ausgezeichnet. Der Preis für das beste Infotainment ging an Terra Explorer im ZDF mit Leon Windscheid. Als beste Schauspielerin wurde Karin Hanschewski für Call My Agent Berlin ausgezeichnet. Bester Schauspieler wurde Tom Schilling für die Netflix-Serie Achtsam Morden.
1: Der VfB Stuttgart ist erfolgreich in die neue Fußball-Champions-League-Saison gestartet. Die Schwaben gewannen ihr erstes Vorrundenspiel gegen den norwegischen Meister Viking Stavanger mit 3:1. Alle drei Treffer erzielte Ermedin Demirovic. Das waren die Nachrichten. Das Wetter in Deutschland. Meist trocken im Norden und an den Alpen etwas Regen, örtlich Nebel. Tiefstwerte 15 Grad auf Helgoland bis 3 Grad im süddeutschen Mittelgebirge. Am Tage überwiegend trocken bei 17 bis 24 Grad. Am Freitag freundliche Abschnitte im Nordwesten Schauer und Gewitter 17 bis 24 Grad. Samstag zeitweise heiter und verbreitet trocken bei 18 bis 26 Grad. Es ist 1.03 Uhr.
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0: 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Um 2 Uhr mit Wolfgang Berger. Bundeskanzler Merz steht einem AfD-Verbotsverfahren weiter kritisch gegenüber. Er glaube nicht, dass man damit das Problem löse, sagte der CDU-Politiker am Rande eines Treffens mit EU-Ratspräsident Costa. Aus Berlin Christina Nagel.
1: In der Generaldebatte am Morgen hatte der Kanzler die AfD noch scharf angegriffen. Ein Verbotsverfahren sieht der Kanzler aber trotz der erhobenen Vorwürfe weiter kritisch. Er sei und bleibe skeptisch, ob ein solches Verfahren erfolgreich sein könne, erklärte Merz am Abend in Berlin. Priorität sollte aus seiner Sicht die politische Auseinandersetzung mit der AfD haben. Man müsse versuchen, die Wählerinnen und Wähler zurückzugewinnen für die politische Mitte, indem man ihnen ein überzeugendes politisches Angebot mache, das auch ihre Befürchtungen und ihre Vorbehalte ernst nehme.
0: Nach der Landtagswahl in Sachsen-Anhalt hat das BSW ein Gesprächsangebot der AfD angenommen. Das teilte ein Sprecher des BSW mit. Seinen Angaben zufolge hat der Landesvorstand einstimmig dafür votiert. Man wolle sich über die Themen Energieversorgung, Bildung und Friedenspolitik austauschen, erklärte er. Zuvor hatten Vertreter von CDU, SPD, Grünen und Linken das Gesprächsangebot der AfD ausgeschlagen. Ein Flugzeug des ukrainischen Präsidenten Selenskyj ist offenbar nur knapp von einer Drohne verfehlt worden. Nach Angaben des norwegischen Ministerpräsidenten Støre kam es zu dem Vorfall, als Selenskyj am Dienstagabend von der Republik Moldau aus nach Norwegen zur Trauerfeier für König Harald startete. Weitere Angaben machte er nicht. Die ukrainischen Behörden und Selenskyj selbst äußerten sich bislang nicht zu dem Vorfall. In Köln sind am Abend die deutschen Fernsehpreise verliehen worden. Die Auszeichnung für den besten Fernsehfilm ging an den ZDF-Mehrteiler Olivia über das Leben der Drag Queen Olivia Jones. Hauptdarsteller Johannes Hegemann warb in seiner Dankesrede für eine freie Gesellschaft, in der die Rechte von Minderheiten geschützt werden. Auszeichnungen erhielten auch die ARD-Dramaserie 113, die Spielshow Werwölfe, der ZDF-Talkmaster Markus Lanz und Laura von Torra für die RTL-Castingshow Deutschland sucht den Superstar. Der VfB Stuttgart ist erfolgreich in die neue Fußball-Champions-League-Saison gestartet. Die Schwaben gewannen ihr erstes Vorrundenspiel gegen den norwegischen Meister Viking Stavanger mit 3:1. Alle 3 Treffer erzielte Ermedin Demirovic. Das waren die Nachrichten. Und das Wetter in Deutschland. Meist trocken, im Norden und an den Alpen etwas Regen, örtlich Nebel. Tiefstwerte 15 Grad auf Helgoland bis 3 Grad im süddeutschen Mittelgebirge. Am Tage überwiegend trocken bei 17 bis 24 Grad. Freitag freundliche Abschnitte, im Nordwesten Schauer und Gewitter, 17 bis 24 Grad. Samstag zeitweise heiter und verbreitet trocken. Es ist 2:03 Uhr.
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